später sonnig. Die Höchstwerte liegen bei 23 bis 29 Grad. Morgen sind mal mehr, mal weniger Wolken unterwegs. Ab und zu gibt es im Westen am Nachmittag einen Schauer. Sonst bleibt es trocken bei bis zu 29 Grad.

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2: Im Studio Anna Löwer. Gesundheitsminister Lindemann will die Pflegereform wie geplant am Mittwoch auf den Weg bringen, auch wenn SPD und Union sich bisher nicht einig sind. Das hat ein Sprecher von Lindemann bestätigt. Jana Klonikowski berichtet.
3: Die SPD droht weiter mit einer Blockade der Pflegereform und fordert Nachbesserungen. Sie will etwa eine Begrenzung der Kosten für Pflegebedürftige erreichen. Das lehnt die Union bisher ab. Deswegen gab es zuletzt auch mehrere Krisengespräche. Daran beteiligt waren neben Lindemann offenbar auch Kanzler Merz, Vizekanzler Klingbeil und Kanzleramtschefin Waken. Die Pflegeversicherung steckt tief in den roten Zahlen. Die Reform soll die finanzielle Lage verbessern.
2: Ex-Unionsfraktionschef Spahn ist nicht mehr Teil des Haushaltsausschusses im Bundestag. Das hat er seinen Kollegen über WhatsApp mitgeteilt. Spahn hatte im Ausschuss gefehlt, angeblich wegen seines kranken Kindes. Dann wurde er aber auf Sardinien am Flughafen fotografiert. Den Sitz im Haushaltsausschuss hatte er nach seinem Aus als Unionsfraktionschef bekommen. Damals gab es Diskussionen darüber, dass er eine in Deutschland verbotene Leihmutter in den USA für die Geburt seines Sohnes engagiert hatte. Mehrere Bundesländer verlängern das Sonntagsfahrverbot für Lkw. NRW und Baden-Württemberg behalten die Maßnahme wegen der niedrigen Flusspegel bis Ende Oktober bei. Das Verbot war letzten Monat gelockert worden, um Transporte vom Wasser auf die Straße zu verlagern. Seit 75 Jahren wacht das Bundesverfassungsgericht in Karlsruhe über das Grundgesetz. Mit einem Festakt wurde dort jetzt das Jubiläum gefeiert. Wer sich in seinen Grundrechten verletzt fühlt, kann sich an das Gericht wenden. Die 5 wegen Terrorverdachts festgenommenen Briten sind wieder auf freiem Fuß. Gegen sie wird aber weiter ermittelt. Die Männer sollen einen Anschlag auf einen Luftwaffenstützpunkt im Süden Englands geplant haben. Die Polizei prüft, ob sie im Auftrag eines anderen Staates gehandelt haben.
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4: Mit KI-Support. Viele Wolken gibt es heute im Norden. Meistens bleibt es dabei trocken und nach Nebel am Morgen wird es in vielen Ecken später sonnig. Die Höchstwerte liegen bei 23 bis 29 Grad. Morgen sind mal weniger Wolken unterwegs. Ab und zu gibt es im Westen am Nachmittag einen Schauer. Sonst bleibt es trocken bei bis zu 29 Grad.

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0: Sehr geehrte Damen und Herren, liebe Kinder, wir freuen uns, Sie heute im Disneyland Park begrüßen zu können. Aus Sicherheitsgründen möchten wir Sie darum bitten, sich ohne zu laufen zu Ihren ersten Attraktionen zu begeben. Wir wünschen Ihnen einen angenehmen Tag. Vielen Dank.
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1: Im Studio Anna Löwer. Die Pflegereform soll trotz des aktuellen Streites in der schwarz-roten Koalition wie geplant am Mittwoch auf den Weg gebracht werden. Das hat ein Sprecher von Gesundheitsminister Linnemann gesagt. Die SPD fordert weiter Nachbesserungen. Sie sieht strukturelle Probleme durch die Reform nicht gelöst. Zu dem Thema wurden kurzfristig nochmal mehrere Krisengespräche zwischen Union und SPD angesetzt. Zu Ergebnissen ist bisher nichts bekannt. Keine Entspannung bei der Flussschifffahrt in Deutschland. Die Pegel sind weiter viel zu niedrig. Im Kasten.
2: Ja, am Rhein etwa sind zuletzt wieder Rekordtiefststände erreicht worden und das macht es weiter schwierig, Güter per Schiff über die Flüsse zu transportieren. Die Konsequenz: LKWs dürfen noch länger auch sonntags auf den Autobahnen unterwegs sein. Erste Bundesländer wie NRW oder Baden-Württemberg setzen die Verbote bis mindestens Ende Oktober aus. Dennoch fürchtet die Wirtschaft einen erheblichen Schaden durch das anhaltende Niedrigwasser.
1: Ex-Unionsfraktionschef Spahn ist nicht mehr Teil des Haushaltsausschusses im Bundestag. Das hat er seinen Kollegen über WhatsApp mitgeteilt. Spahn hatte im Ausschuss gefehlt, angeblich wegen seines kranken Kindes. Dann wurde er aber auf Sardinien am Flughafen fotografiert. Den Sitz im Haushaltsausschuss hatte er nach seinem Aus als Unionsfraktionschef bekommen. Damals gab es Diskussionen darüber, dass er eine in Deutschland verbotene Leihmutter in den USA für die Geburt seines Sohnes engagiert hatte. Viele Berufe, die besonders unter Personalmangel leiden, haben einen hohen Anteil von Beschäftigten mit Einwanderungsgeschichte. Laut Statistischem Bundesamt machen sie in der Pflege ein Drittel aller Beschäftigten aus. Etwa unter den Köchen oder bei Bus- und Bahnfahrern ist es sogar jeder Zweite. Das Raumfahrtunternehmen SpaceX von Elon Musk hat den nächsten Meilenstein erreicht. Die Starship-Rakete hat erstmals die Erdumlaufbahn erreicht und unseren Planeten umrundet. In nur 3 Stunden auch deutlich schneller als geplant. Dabei wurden auch gleich neue Starlink-Satelliten verteilt.
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3: Mit KI-Support. Viele Wolken gibt es heute im Norden. Meistens bleibt es dabei trocken und nach Nebel am Morgen wird es in vielen Ecken später sonnig. Die Höchstwerte liegen bei 23 bis 29 Grad. Morgen sind mal mehr, mal weniger Wolken unterwegs. Ab und zu gibt es im Westen am Nachmittag einen Schauer. Sonst bleibt es trocken bei bis zu 29 Grad.

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2: Im Studio Anna Löwer. Die Pflegereform soll trotz des aktuellen Streites in der schwarz-roten Koalition wie geplant am Mittwoch auf den Weg gebracht werden. Das hat ein Sprecher von Gesundheitsminister Linnemann gesagt. Die SPD fordert weiter Nachbesserungen. Sie sieht strukturelle Probleme durch die Reform nicht gelöst. Zu dem Thema wurden kurzfristig nochmal mehrere Krisengespräche zwischen Union und SPD angesetzt. Zu Ergebnissen ist bisher nichts bekannt. Keine Entspannung bei der Flussschifffahrt in Deutschland. Die Pegel sind weiter viel zu niedrig. Imme Kasten.
3: Ja, am Rhein etwa sind zuletzt wieder Rekordtiefststände erreicht worden und das macht es weiter schwierig, Güter per Schiff über die Flüsse zu transportieren. Die Konsequenz, LKWs dürfen noch länger auch sonntags auf den Autobahnen unterwegs sein. Erste Bundesländer wie NRW oder Baden-Württemberg setzen die Verbote bis mindestens Ende Oktober aus. Dennoch fürchtet die Wirtschaft einen erheblichen Schaden durch das anhaltende Niedrigwasser.
2: Ex-Unionsfraktionschef Spahn ist nicht mehr Teil des Haushaltsausschusses im Bundestag. Das hat er seinen Kollegen über WhatsApp mitgeteilt. Spahn hatte im Ausschuss gefehlt, angeblich wegen seines kranken Kindes. Dann wurde er aber auf Sardinien am Flughafen fotografiert. Den Sitz im Haushaltsausschuss hatte er nach seinem Aus als Unionsfraktionschef bekommen. Damals gab es Diskussionen darüber, dass er eine in Deutschland verbotene Leihmutter in den USA für die Geburt seines Sohnes engagiert hatte. Viele Berufe, die besonders unter Personalmangel leiden, haben einen hohen Anteil von Beschäftigten mit Einwanderungsgeschichte. Laut Statistischem Bundesamt machen sie in der Pflege ein Drittel aller Beschäftigten aus. Etwa unter den Köchen oder bei Bus- und Bahnfahrern ist es sogar jeder Zweite. Das Raumfahrtunternehmen SpaceX von Elon Musk hat den nächsten Meilenstein erreicht. Die Starship-Rakete hat erstmals die Erdumlaufbahn erreicht und unseren Planeten umrundet. In nur 3 Stunden auch deutlich schneller als geplant. Dabei wurden auch gleich neue Starlink-Satelliten verteilt.
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4: Mit KI-Support. Viele Wolken gibt es heute im Norden. Meistens bleibt es dabei trocken und nach Nebel am Morgen wird es in vielen Ecken später sonnig. Die Höchstwerte liegen bei 23 bis 29 Grad. Morgen sind mal mehr, mal weniger Wolken unterwegs. Ab und zu gibt es im Westen am Nachmittag einen Schauer. Sonst bleibt es trocken bei bis zu 29 Grad.

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Herzlich willkommen zu der zweiten Folge unserer FPC Technik Serie. Heute geht es um ein sehr wichtiges Thema, und zwar um die Bremssysteme. Wie ihr in unserer ersten Folge von FPC Technik bereits gehört habt, fahren die meisten Achterbahnzüge ja ohne einen Antrieb und somit auch ohne eine Bremse durch die Achterbahnstrecke. Da die Wagen aber unterschiedlich schwer sind, die Reibung je nach Witterungsverhältnissen auch mal stärker und mal weniger stark zu Buche schlägt, muss eine Achterbahn immer etwas schneller fahren, als es notwendig wäre, um auch bei den widrigsten Bedingungen noch über alle Hügel drüber zu kommen. Das bedeutet aber auch, dass man die Wagen auf der Strecke aus verschiedenen Gründen auch mal bremsen können muss. Sei es, dass sie zu schnell unterwegs sind, sei es, dass ein Wagen noch nicht aus der Station ausgefahren ist, während ein zweiter Wagen bereits auf die Station wieder zurollt, oder sei es auch ganz dramatisch, dass ein Wagen aus unbekannten Gründen auf der Strecke liegen geblieben ist. Man unterscheidet zwei verschiedene Bremsen aufgrund ihres Einsatzes. Die erste sind die Blockbremsen und das zweite sind die normalen Bremsen. Während die Blockbremsen dafür sorgen, dass mehrere Züge gleichzeitig auf der Strecke fahren können, aber immer nur ein Zug innerhalb eines Blocks sich befindet, sind die normalen Bremsen dafür zuständig, dass der Zug nicht zu schnell in den nächsten Abschnitt einfährt oder eben auf bestimmten Stellen im Bahnhof zum Beispiel stehen bleibt, damit die Leute ein- und aussteigen können. Über das Thema Blockbremsen und die zugehörigen Sicherheitssysteme werde ich in der Folge S wie Sicherheitssysteme mehr erzählen. In dieser Folge werden wir uns nur über die unterschiedlichen Arten der Bremsen unterhalten, die bei den heutigen Achterbahnsystemen eingesetzt werden. Die wichtigsten zwei Bremsarten sind einmal die Klotz- oder Reibbremse und die Wirbelstrombremse. Die am meisten eingesetzte Art und auch schon die älteste ist immer noch die Klotzbremse oder Reibbremse. Dabei kann man sich diese Bremse wie eine Felgenbremse am Fahrrad vorstellen. Zwei Bremsklötze, die gegeneinander drücken und so das Bremsschwert, das ist eine Metallplatte, die unter dem Achterbahnwagen angebracht ist, festhalten. Durch diese Reibung, die hier erzeugt wird, wird der Wagen entsprechend abgebremst und auch am Ende festgehalten. Im Gegensatz zu einer Fahrradbremse sind Achterbahnbremsen allerdings so ausgelegt, dass sie im Normalfall geschlossen sind. Das heißt, fällt somit der Strom bei einer Achterbahn aus, befinden sich die Bremsen im Ruhezustand, geschlossen und halten somit den Wagen fest an der nächsten Blockbremse an. Um den Wagen durchfahren zu lassen, müssen die Bremsen aktiv geöffnet werden. Dies geschieht meistens kurz vor dem Erreichen der Bremse von dem Wagen und ist im Bahnhof sehr gut zu beobachten. Schaut da einfach mal genau auf die Bremsen in der Bahnhofsnähe. Ihr werdet merken, dass sie erst dann geöffnet werden, kurz bevor der Wagen tatsächlich in die Station einfährt. Klotzbremsen oder Reibbremsen haben den riesigen Vorteil, dass sie wirklich sehr stark zugreifen und den Wagen richtig abbremsen können. Allerdings sind sie auch sehr wartungsintensiv und verschleißanfällig. Gerade wenn man einen Achterbahnwagen mit einer sehr hohen Geschwindigkeit abgebremst werden muss, werden die Bremsbacken doch sehr stark beansprucht und schleifen sich sehr stark ab. Daher müssen diese Bremsen regelmäßig justiert und nachgestellt werden. Die zweite Variante der Bremsen, das sind Wirbelstrombremsen. Diese Bremsen haben ein paar entscheidende Vorteile. Man kann sie dadurch erkennen, dass sogenannte Bremsschwerter in der Mitte der Schiene nach oben stehen. Also eigentlich umgekehrt als bei Reibbremsen. Hier sind die Bremsschwerter meistens in den Schienen eingebaut. Auf der Unterseite des Achterbahnwagens sind da entgegen dann Festmagneten verbaut, die um die Bremsschwerter herumgreifen, so wie ein U, das um dieses Bremsschwert herum angeordnet ist. Es gibt allerdings auch Achterbahnen, die diese Konstruktion genau umkehren und an den Wagen die Bremsschwerter verbauen und die durch Festmagneten, die an der Strecke montiert sind, hindurchlaufen lassen. Die Wirkung ist in beiden Fällen die gleiche. Durch das sich bewegende Magnetfeld wird in den Metallplatten des Bremsschwerts ein Wirbelstrom erzeugt. Dieser Strom erzeugt seinerseits wieder ein Magnetfeld und diese beiden Magnetfelder ziehen sich entsprechend an und bremsen somit die Geschwindigkeit des Fahrzeugs herunter. Diese Bremsen sind komplett berührungsfrei und haben somit überhaupt keinen Verschleiß. Allerdings ist der Wirkungsgrad dieser Wirbelstrombremse davon abhängig, wie eng die Festmagneten an dem Bremsschwert vorbeigeführt werden. Man muss also versuchen, diesen Abstand möglichst gering zu halten, was dazu führt, dass man bei der Fertigung und der Justierung der Bremsen natürlich sehr genau und präzise arbeiten muss.
Da diese Bremsen komplett berührungsfrei arbeiten, entsteht überhaupt kein Verschleiß. Ein weiterer großer Vorteil der Wirbelstrombremse ist der, dass je schneller ein Magnet über ein Bremsschwert geführt wird, umso stärker die Bremswirkung ist. Gäbe es nicht auch erhebliche Nachteile dieser Bremsenart, wäre es wohl die ideale Bremse. Aber leider hat jedes Ding auch eine Kehrseite. So ist es bei einer Wirbelstrombremse nämlich technisch bedingt nicht möglich, einen Wagen komplett abzustoppen. Er wird auf einer schrägen Strecke also immer etwas weiter rollen. Das liegt daran, dass bei einer langsamen Bewegung des Festmagneten kaum mehr ein Wirbelstrom erzeugt wird. Somit müssen für ein tatsächliches Stoppen des Wagens immer beide Bremsarten kombiniert werden. Es gibt ganz vereinzelte Fälle, wo auch noch anstatt einer Reibbremse noch Reibräder benutzt werden, um den Wagen an der Station oder an einem bestimmten Punkt stehen zu lassen. Das ist aber wirklich sehr selten der Fall. Meistens ist es dann tatsächlich eine Reibbremse. Die Aktivierung und Deaktivierung der Bremswirkung wird durch Herauf- bzw. Herunterfahren der Bremsschwerter erreicht. Je nachdem, wie weit die Schwerter in die Festmagnete reichen, kann die Bremswirkung entsprechend dosiert werden. Bei Launch-Achterbahnen werden die Bremsschwerter zuerst heruntergefahren, sodass keinerlei Bremswirkung stattfindet. Dann erfolgt der Launch und direkt danach werden die Schwerter wieder hochgefahren. Dies dient dazu, dass ein Zurückrollen des Wagens von dem ersten Hill in die Station verhindert wird. Wirbelstrombremsen sind also ideal als Reduzierbremsen, um einen Zug nicht so schnell durch einen Abschnitt fahren zu lassen. Richtig dimensioniert sorgen die Wirbelstrombremsen nämlich dafür, dass ein Wagen, der sehr schnell durch die Bremse fährt, stärker gebremst wird als einer, der bereits langsam ist. Dadurch erreicht der Zug hinterher nahezu eine festgelegte Geschwindigkeit, egal wie schnell er vorher war. Damit kann man natürlich sehr schön die Geschwindigkeit der Züge auf der Strecke fest definieren. Ja, das waren die wichtigsten Aufgaben der Bremsen. Die zwei verschiedenen großen Typen der Bremsen habe ich euch erklärt. Ich hoffe, es hat euch etwas Spaß gemacht, ihr habt etwas gelernt dabei. Und ich würde mich freuen, wenn ihr weiterhin dabei bleibt. Schaut mal rein bei uns im Forum unter freizeitparkcheck.de oder hört auch mal öfters hier rein beim Radio freizeitparkcheck.de. 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
1: Im Studio Anna Löwer. Schönen guten Morgen. Gesundheitsminister Linnemann will die Pflegereform wie geplant am Mittwoch auf den Weg bringen, auch wenn SPD und Union sich bisher nicht einig sind. Das hat ein Sprecher von Linnemann bestätigt. Jana Klonikowski berichtet.
2: Die SPD droht weiter mit einer Blockade der Pflegereform und fordert Nachbesserungen. Sie will etwa eine Begrenzung der Kosten für Pflegebedürftige erreichen. Das lehnt die Union bisher ab. Deswegen gab es zuletzt auch mehrere Krisengespräche. Daran beteiligt waren neben Linnemann offenbar auch Kanzler Merz, Vizekanzler Klingbeil und Kanzleramtschefin Waken. Die Pflegeversicherung steckt tief in den roten Zahlen. Die Reform soll die finanzielle Lage verbessern.
1: Ex-Unionsfraktionschef Spahn ist nicht mehr Teil des Haushaltsausschusses im Bundestag. Das hat er seinen Kollegen über WhatsApp mitgeteilt. Spahn hatte im Ausschuss gefehlt, angeblich wegen seines kranken Kindes. Dann wurde er aber auf Sardinien am Flughafen fotografiert. Den Sitz im Haushaltsausschuss hatte er nach seinem Aus als Unionsfraktionschef bekommen. Damals gab es Diskussionen darüber, dass er eine in Deutschland verbotene Leihmutter in den USA für die Geburt seines Sohnes engagiert hatte. Mehrere Bundesländer verlängern das Sonntagsfahrverbot für Lkw. NRW und Baden-Württemberg behalten die Maßnahme wegen der niedrigen Flusspegel bis Ende Oktober bei. Das Verbot war letzten Monat gelockert worden, um Transporte vom Wasser auf die Straße zu verlagern. Seit 75 Jahren wacht das Bundesverfassungsgericht in Karlsruhe über das Grundgesetz. Mit einem Festakt wurde dort jetzt das Jubiläum gefeiert. Wer sich in seinen Grundrechten verletzt fühlt, kann sich an das Gericht wenden. Die 5 wegen Terrorverdachts festgenommenen Briten sind wieder auf freiem Fuß. Gegen sie wird aber weiter ermittelt. Die Männer sollen einen Anschlag auf einen Luftwaffenstützpunkt im Süden Englands geplant haben. Die Polizei prüft, ob sie im Auftrag eines anderen Staates gehandelt haben.
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3: Mit KI-Support. Viele Wolken gibt es heute im Norden. Meistens bleibt es dabei trocken und nach Nebel am Morgen wird es in vielen Ecken später sonnig. Die Höchstwerte liegen bei 23 bis 29 Grad. Morgen sind mal mehr, mal weniger Wolken unterwegs. Ab und zu gibt es im Westen am Nachmittag einen Schauer. Sonst bleibt es trocken bei bis zu 29 Grad.

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2: Im Studio Anna Löwer. Schönen guten Morgen. Gesundheitsminister Lindemann will die Pflegereform wie geplant am Mittwoch auf den Weg bringen, auch wenn SPD und Union sich bisher nicht einig sind. Das hat ein Sprecher von Lindemann bestätigt. Jana Klonikowski berichtet.
3: Die SPD droht weiter mit einer Blockade der Pflegereform und fordert Nachbesserungen. Sie will etwa eine Begrenzung der Kosten für Pflegebedürftige erreichen. Das lehnt die Union bisher ab. Deswegen gab es zuletzt auch mehrere Krisengespräche. Daran beteiligt waren neben Lindemann offenbar auch Kanzler Merz, Vizekanzler Klingbeil und Kanzleramtschefin Waken. Die Pflegeversicherung steckt tief in den roten Zahlen. Die Reform soll die finanzielle Lage verbessern.
2: Ex-Unionsfraktionschef Spahn ist nicht mehr Teil des Haushaltsausschusses im Bundestag. Das hat er seinen Kollegen über WhatsApp mitgeteilt. Spahn hatte im Ausschuss gefehlt, angeblich wegen seines kranken Kindes. Dann wurde er aber auf Sardinien am Flughafen fotografiert. Den Sitz im Haushaltsausschuss hatte er nach seinem Aus als Unionsfraktionschef bekommen. Damals gab es Diskussionen darüber, dass er eine in Deutschland verbotene Leihmutter in den USA für die Geburt seines Sohnes engagiert hatte. Mehrere Bundesländer verlängern das Sonntagsfahrverbot für Lkw. NRW und Baden-Württemberg behalten die Maßnahme wegen der niedrigen Flusspegel bis Ende Oktober bei. Das Verbot war letzten Monat gelockert worden, um Transporte vom Wasser auf die Straße zu verlagern. Seit 75 Jahren wacht das Bundesverfassungsgericht in Karlsruhe über das Grundgesetz. Mit einem Festakt wurde dort jetzt das Jubiläum gefeiert. Wer sich in seinen Grundrechten verletzt fühlt, kann sich an das Gericht wenden. Die 5 wegen Terrorverdachts festgenommenen Briten sind wieder auf freiem Fuß. Gegen sie wird aber weiter ermittelt. Die Männer sollen einen Anschlag auf einen Luftwaffenstützpunkt im Süden Englands geplant haben. Die Polizei prüft, ob sie im Auftrag eines anderen Staates gehandelt haben.
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4: Mit KI-Support. Viele Wolken gibt es heute im Norden, meistens bleibt es dabei trocken und nach Nebel am Morgen wird es in vielen Ecken später sonnig. Die Höchstwerte liegen bei 23 bis 29 Grad. Morgen sind mal mehr, mal weniger Wolken unterwegs. Ab und zu gibt es im Westen am Nachmittag einen Schauer, sonst bleibt es trocken bei bis zu 29 Grad.

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1: Im Studio Anna Löwer. Schönen guten Morgen. Die Pflegereform soll trotz des aktuellen Streites in der schwarz-roten Koalition wie geplant am Mittwoch auf den Weg gebracht werden. Das hat ein Sprecher von Gesundheitsminister Linnemann gesagt. Die SPD fordert weiter Nachbesserungen. Sie sieht strukturelle Probleme durch die Reform nicht gelöst. Zu dem Thema wurden kurzfristig nochmal mehrere Krisengespräche zwischen Union und SPD angesetzt. Zu Ergebnissen ist bisher nichts bekannt. Keine Entspannung bei der Flussschifffahrt in Deutschland. Die Pegel sind weiter viel zu niedrig. Imme Kasten.
2: Ja, am Rhein etwa sind zuletzt wieder Rekordtiefststände erreicht worden und das macht es weiter schwierig, Güter per Schiff über die Flüsse zu transportieren. Die Konsequenz, LKWs dürfen noch länger auch sonntags auf den Autobahnen unterwegs sein. Erste Bundesländer wie NRW oder Baden-Württemberg setzen die Verbote bis mindestens Ende Oktober aus. Dennoch fürchtet die Wirtschaft einen erheblichen Schaden durch das anhaltende Niedrigwasser.
1: Ex-Unionsfraktionschef Spahn ist nicht mehr Teil des Haushaltsausschusses im Bundestag. Das hat er seinen Kollegen über WhatsApp mitgeteilt. Spahn hatte im Ausschuss gefehlt, angeblich wegen seines kranken Kindes. Dann wurde er aber auf Sardinien am Flughafen fotografiert. Den Sitz im Haushaltsausschuss hatte er nach seinem Aus als Unionsfraktionschef bekommen. Damals gab es Diskussionen darüber, dass er eine in Deutschland verbotene Leihmutter in den USA für die Geburt seines Sohnes engagiert hatte. Viele Berufe, die besonders unter Personalmangel leiden, haben einen hohen Anteil von Beschäftigten mit Einwanderungsgeschichte. Laut Statistischem Bundesamt machen sie in der Pflege ein Drittel aller Beschäftigten aus. Etwa unter den Köchen oder bei Bus- und Bahnfahrern ist es sogar jeder Zweite. Das Raumfahrtunternehmen SpaceX von Elon Musk hat den nächsten Meilenstein erreicht. Die Starship-Rakete hat erstmals die Erdumlaufbahn erreicht und unseren Planeten umrundet. In nur 3 Stunden auch deutlich schneller als geplant. Dabei wurden auch gleich neue Starlink-Satelliten verteilt.
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3: Mit KI-Support. Viele Wolken gibt es heute früh, vor allem im Norden, und meistens bleibt's trocken. Später verzieht sich der Nebel in vielen Ecken, dann wird's oft freundlich und warm dazu. Die Höchstwerte liegen zwischen 23 und 29 Grad. Morgen startet's stellenweise wieder neblig, im Westen ziehen später mehr Wolken auf und ab und zu kommt ein Schauer runter, maximal 29 Grad.

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2: Im Studio Anna Löwer. Schönen guten Morgen. Die Pflegereform soll trotz des aktuellen Streites in der schwarz-roten Koalition wie geplant am Mittwoch auf den Weg gebracht werden. Das hat ein Sprecher von Gesundheitsminister Linnemann gesagt. Die SPD fordert weiter Nachbesserungen. Sie sieht strukturelle Probleme durch die Reform nicht gelöst. Zu dem Thema wurden kurzfristig nochmal mehrere Krisengespräche zwischen Union und SPD angesetzt. Zu Ergebnissen ist bisher nichts bekannt. Keine Entspannung bei der Flussschifffahrt in Deutschland. Die Pegel sind weiter viel zu niedrig. Imme Kasten.
3: Ja, am Rhein etwa sind zuletzt wieder Rekordtiefststände erreicht worden und das macht es weiter schwierig, Güter per Schiff über die Flüsse zu transportieren. Die Konsequenz, LKWs dürfen noch länger auch sonntags auf den Autobahnen unterwegs sein. Erste Bundesländer wie NRW oder Baden-Württemberg setzen die Verbote bis mindestens Ende Oktober aus. Dennoch fürchtet die Wirtschaft einen erheblichen Schaden durch das anhaltende Niedrigwasser.
2: Ex-Unionsfraktionschef Spahn ist nicht mehr Teil des Haushaltsausschusses im Bundestag. Das hat er seinen Kollegen über WhatsApp mitgeteilt. Spahn hatte im Ausschuss gefehlt, angeblich wegen seines kranken Kindes. Dann wurde er aber auf Sardinien am Flughafen fotografiert. Den Sitz im Haushaltsausschuss hatte er nach seinem Aus als Unionsfraktionschef bekommen. Damals gab es Diskussionen darüber, dass er eine in Deutschland verbotene Leihmutter in den USA für die Geburt seines Sohnes engagiert hatte. Viele Berufe, die besonders unter Personalmangel leiden, haben einen hohen Anteil von Beschäftigten mit Einwanderungsgeschichte. Laut Statistischem Bundesamt machen sie in der Pflege ein Drittel aller Beschäftigten aus. Etwa unter den Köchen oder bei Bus- und Bahnfahrern ist es sogar jeder Zweite. Das Raumfahrtunternehmen SpaceX von Elon Musk hat den nächsten Meilenstein erreicht. Die Starship-Rakete hat erstmals die Erdumlaufbahn erreicht und unseren Planeten umrundet. In nur 3 Stunden auch deutlich schneller als geplant. Dabei wurden auch gleich neue Starlink-Satelliten verteilt.
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4: Mit KI-Support. Viele Wolken gibt es heute früh, vor allem im Norden, und meistens bleibt's trocken. Später verzieht sich der Nebel in vielen Ecken, dann wird's oft freundlich und warm dazu. Die Höchstwerte liegen zwischen 23 und 29 Grad. Morgen startet's stellenweise wieder neblig, im Westen ziehen später mehr Wolken auf und ab und zu kommt ein Schauer runter, maximal 29 Grad.

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1: Im Studio Holger Dilk. Schönen guten Morgen. Bundesgesundheitsminister Lindemann will die Pflegereform wie geplant morgen auf den Weg bringen, auch wenn SPD und Union sich bisher nicht einig sind. Das hat ein Sprecher von Lindemann bestätigt. Jana Klonikowski.
2: Die SPD droht weiter mit einer Blockade der Pflegereform und fordert Nachbesserungen. Sie will etwa eine Begrenzung der Kosten für Pflegebedürftige erreichen. Das lehnt die Union bisher ab. Deswegen gab es zuletzt auch mehrere Krisengespräche. Daran beteiligt waren neben Lindemann offenbar auch Kanzler Merz, Vizekanzler Klingbeil und Kanzleramtschefin Waken. Die Pflegeversicherung steckt tief in den roten Zahlen. Die Reform soll die finanzielle Lage verbessern.
1: Der Deutsche Pflegerat fordert eine umfassende Überarbeitung der geplanten Pflegereform, etwa bei den höheren Hürden für Pflegegrade. Der Pflegebedarf verschwindet dadurch nicht, warnt Verbandspräsidentin Christine Vogler im Redaktionsnetzwerk Deutschland. Keine Entspannung bei der Flussschifffahrt in Deutschland, die Pegel sind weiter viel zu niedrig. Imme Kasten.
3: Ja, am Rhein etwa sind zuletzt wieder Rekordtiefststände erreicht worden und das macht es weiter schwierig, Güter per Schiff über die Flüsse zu transportieren. Die Konsequenz, LKWs dürfen noch länger auch sonntags auf den Autobahnen unterwegs sein. Erste Bundesländer wie NRW oder Baden-Württemberg setzen die Verbote bis mindestens Ende Oktober aus. Dennoch fürchtet die Wirtschaft einen erheblichen Schaden durch das anhaltende Niedrigwasser.
1: Aus Angst vor digitaler Gewalt wie Deepfakes verändern viele Frauen ihr Verhalten im Internet. 2/3 sagen in einer Studie des Deutschen Frauenrats, dass sie weniger Bilder von sich teilen oder insgesamt auf einige Online-Aktivitäten verzichten. Bei der Batteriezellenproduktion will VW enger mit einem chinesischen Hersteller zusammenarbeiten. Geplant sind 3 Gemeinschaftsunternehmen in der Slowakei, Spanien und Marokko. Ziel: mehr Batterien für E-Autos in Europa herstellen. VW will dafür knapp 500 Millionen Euro investieren.
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4: Mit KI-Support. Viele Wolken gibt es heute früh, vor allem im Norden, und meistens bleibt's trocken. Später verzieht sich der Nebel in vielen Ecken, dann wird's oft freundlich und warm dazu. Die Höchstwerte liegen zwischen 23 und 29 Grad. Morgen startet's stellenweise wieder neblig, im Westen ziehen später mehr Wolken auf und ab und zu kommt ein Schauer runter, maximal 29 Grad.

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2: Im Studio Holger Dilk. Schönen guten Morgen. Bundesgesundheitsminister Lindemann will die Pflegereform wie geplant morgen auf den Weg bringen, auch wenn SPD und Union sich bisher nicht einig sind. Das hat ein Sprecher von Lindemann bestätigt. Jana Klonikowski.
3: Die SPD droht weiter mit einer Blockade der Pflegereform und fordert Nachbesserungen. Sie will etwa eine Begrenzung der Kosten für Pflegebedürftige erreichen. Das lehnt die Union bisher ab. Deswegen gab es zuletzt auch mehrere Krisengespräche. Daran beteiligt waren neben Lindemann offenbar auch Kanzler Merz, Vizekanzler Klingbeil und Kanzleramtschefin Waken. Die Pflegeversicherung steckt tief in den roten Zahlen. Die Reform soll die finanzielle Lage verbessern.
2: Der Deutsche Pflegerat fordert eine umfassende Überarbeitung der geplanten Pflegereform, etwa bei den höheren Hürden für Pflegegrade. Der Pflegebedarf verschwindet dadurch nicht, warnt Verbandspräsidentin Christine Vogler im Redaktionsnetzwerk Deutschland. Keine Entspannung bei der Flussschifffahrt in Deutschland, die Pegel sind weiter viel zu niedrig. Immer Kasten.
4: Ja, am Rhein etwa sind zuletzt wieder Rekordtiefststände erreicht worden und das machte es weiter schwierig, Güter per Schiff über die Flüsse zu transportieren. Die Konsequenz, LKWs dürfen noch länger auch sonntags auf den Autobahnen unterwegs sein. Erste Bundesländer wie NRW oder Baden-Württemberg setzen die Verbote bis mindestens Ende Oktober aus. Dennoch fürchtet die Wirtschaft einen erheblichen Schaden durch das anhaltende Niedrigwasser.
2: Aus Angst vor digitaler Gewalt wie Deepfakes verändern viele Frauen ihr Verhalten im Internet. 2/3 sagen in einer Studie des Deutschen Frauenrats, dass sie weniger Bilder von sich teilen oder insgesamt auf einige Online-Aktivitäten verzichten. Bei der Batteriezellenproduktion will VW enger mit einem chinesischen Hersteller zusammenarbeiten. Geplant sind 3 Gemeinschaftsunternehmen in der Slowakei, Spanien und Marokko. Ziel, mehr Batterien für E-Autos in Europa herstellen. VW will dafür knapp 500 Millionen Euro investieren.
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5: Mit KI-Support. Viele Wolken gibt es heute früh, vor allem im Norden, und meistens bleibt's trocken. Später verzieht sich der Nebel in vielen Ecken, dann wird's oft freundlich und warm dazu. Die Höchstwerte liegen zwischen 23 und 29 Grad. Morgen startet es stellenweise wieder neblig, im Westen ziehen später mehr Wolken auf und ab und zu kommt ein Schauer runter, maximal 29 Grad.

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Ja, herzlich willkommen, liebe Zuhörer, zu FPC Technik. Und in den ersten Folgen von FPC Technik haben wir uns mit den verschiedenen Antriebsarten auseinandergesetzt. Diese Folge könnt ihr natürlich in der Mediathek gerne nachhören. Dazu geht ihr bei uns einfach auf radio.freizeitparkcheck.de, klickt auf Mediathek, Bereich Technik und holt euch die Folge A wie Antriebsarten nochmal hervor. Aber jetzt möchte ich auf ein kleines Detail eingehen, das ihr vielleicht auch noch gar nicht bemerkt habt. Dabei handelt es sich um den Caddy oder auch Catch Car genannt. Auf Deutsch würde man dazu Mitnehmer sagen. Gerade bei Launch Coastern ergibt sich nämlich die Problematik, dass man den Zug, der ja auf der Startstrecke stillsteht, in möglichst kurzer Zeit auf eine bestimmte Geschwindigkeit beschleunigen muss. Eine Möglichkeit, um das zu erreichen, ist der Einsatz von einem Caddy oder eben auch einem Catch Car. Diesen Caddy stellt ihr euch am besten als einen länglichen Metallblock vor. Dieser Block bewegt sich in der Mitte der Achterbahnschienen auf der Beschleunigungsstrecke. Er besteht eigentlich nur aus einer Vorrichtung, in der sich der Achterbahnwagen oben einhaken kann, und der Caddy ist dann mit einem Stahlseil verbunden, das die ganze Beschleunigungsstrecke entlang führt. Am Ende ist eine Umlenkrolle, die das Seil dann zur Antriebseinheit führt. Je nach Art des Launches ist diese dann pneumatisch oder hydraulisch. Dazu hören wir aber in einer späteren Folge noch nähere Details. Am hinteren Ende des Caddys befindet sich das Rückholseil, das ebenfalls über diverse Umlenkrollen in den Maschinenraum geführt ist. Zum Starten des Achterbahnwagens rollt dieser nun sanft auf die Startstrecke und hakt am Caddy ein. Der Achterbahnwagen wird gestoppt, das Zugseil wird stramm gezogen, sodass bei der Beschleunigung des Caddys der Achterbahnwagen synchron mitgezogen werden kann. Am Ende der Beschleunigungsstrecke wird der Caddy dann abgebremst und der Achterbahnwagen rollt mit seiner erreichten Geschwindigkeit ganz einfach aus dem Caddy-Haken heraus und setzt die Fahrt auf der Schiene fort. Zu meiner Zeit in der Schule kann man hier einen sehr schönen Vergleich bringen, denn dort wurde das Prinzip auch sehr häufig angewendet. Man hat einen kleinen Papierzettel genommen, diesen zusammengefaltet und zu einem Haken geformt, ein Gummiband über Daumen und Zeigefinger gelegt, Papierschnipsel in das Gummiband gelegt, angezogen und schnalzen lassen. Der Papierschnipsel entspricht somit dem Achterbahnwagen, das Gummiband war der Caddy und der Papierschnipsel hakt also direkt am Caddy ein, sprich an dem Gummiband, und wenn man das Gummiband nun anzieht und loslässt, beschleunigt der Caddy den Papierschnipsel bis zum Ende der Beschleunigungsstrecke, also bis dahin, wo das Gummiband dann um Daumen und Zeigefinger hängt. Wenn das Gummiband dann damit seine Endposition erreicht hat, fliegt der Papierschnipsel ungebremst weiter. Genau so ein Prinzip haben wir im Endeffekt früher in der Schule verwendet, um die Klassenkameraden ein bisschen mit Papierschnipseln zu beschießen. Ist der Zug dann auf der Strecke, wird der Caddy mit dem Rückholseil wieder in die Ausgangsposition zurückgeholt, um für den nächsten Start bereit zu sein. Da diese Variante oft bei hydraulischen Katapultstarts benutzt wird und diese vor dem nächsten Start auch wieder aufgeladen werden müssen, kann man das recht gut mit dem Rückholen kombinieren. Wenn man das mit dem Gummiband wieder vergleicht, ist es sozusagen das Spannen des Gummibands für den nächsten Papierschnipsel. Ein Caddy wird allerdings jetzt auch nicht nur bei Launch-Achterbahnen eingesetzt. Gerade Intamin setzt bei höheren Achterbahnen auch auf dem Lifthill einen Caddy ein. Dieser hat gegenüber einer Kette zwar den Nachteil, dass man diesen nach einer Auffahrt immer wieder zurückholen muss und damit relativ viel Zeit vergeht, bis der nächste Wagen auf die Strecke geschickt werden kann. Er hat aber mehrere Vorteile. Der größte Vorteil von so einem Caddy und so einem Seilkonstruktion ist die Geschwindigkeit, die man mit diesem auch Kabellift genannte Transportvariante erreichen kann. Dabei ist der schnellste Lift von dieser Bauart der Lift von Skyrush im Hershey Park und der erreicht glatte 27 Stundenkilometer. Da geht's also richtig flott nach oben. Wird teilweise auch bei Holzachterbahnen verwendet und ist jetzt gar nicht so selten diese Aufbauweise. Als weiterer Vorteil ist zu sehen, dass die ganze Konstruktion auch viel leichter als ein Kettenlift ist und auch erheblich leiser. Die Auffahrt kann bei einem solchen Lift also somit auch viel steiler gestaltet werden als bei einem Kettenlift. Diese Art der Liftaufbau kann man hier in Europa auch sehr gut sehen, zum Beispiel bei Goliath im Walibi Holland oder bei Expedition GeForce im Holiday Park. Wenn ihr mal in diesem Park seid, guckt mal genauer hin, schaut euch mal an, wo der Caddy ist, wie er wieder retour kommt, wenn eine Bahn gestartet ist, und hier kann man das wirklich auch sehr gut beobachten.
Ja, als Beispiel für einen Launch Coaster, bei dem ein Caddy benutzt wird, ist eigentlich ideal das Booster Bike im Toverland oder auch Desert Race im Heidepark. Gerade aber beim Booster Bike kann man hier nach dem Verlassen der Achterbahn, wenn ihr also gefahren seid, geht ihr rechts rum und könnt damit sehr gut in den Bereich des Antriebs gucken. Hier solltet ihr also ruhig mal stehen bleiben und euch die Technik anschauen. Die ist nämlich jetzt hier nicht hinter irgendwelchen Verkleidungen versteckt, sondern man kann sie wirklich schön in Aktion sehen und auch beobachten. So, ich hoffe, dass euch diese Folge auch wieder ein bisschen Hintergrundinformationen gebracht hat und gefallen hat. Solltet ihr bestimmte Technikthemen auch gerne mal näher beschrieben haben, sagt mir Bescheid. Geht dazu einfach in unser Forum auf freizeitparkcheck.de und sucht mal unseren Beitrag hier für das Radio. Hier könnt ihr mir natürlich Kommentare reinschreiben, was ihr gerne mal hören möchtet. Oder guckt euch die ersten Teile auch auf unserer Mediathek an. Dazu kommt ihr auf radio.freizeitparkcheck.de, klickt auf Mediathek, Technik und wählt euch den entsprechenden Beitrag aus. So, dann wünsche ich euch noch viel Spaß mit unserem Radio, gute Unterhaltung und ich sag Servus. FPC Technik. Heute C. Wie Caddy.

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1: Im Studio Holger Dilk, schönen guten Morgen. Die Pflegereform soll trotz des aktuellen Streits in der schwarz-roten Koalition wie geplant morgen auf den Weg gebracht werden. Das hat ein Sprecher von Bundesgesundheitsminister Lindemann gesagt. Die SPD fordert weiter Nachbesserungen. Sie sieht strukturelle Probleme durch die Reform nicht gelöst. Zu dem Thema wurden kurzfristig nochmal mehrere Krisengespräche zwischen Union und SPD angesetzt. Zu Ergebnissen ist bisher nichts bekannt. Der Deutsche Pflegerat fordert eine umfassende Überarbeitung der geplanten Pflegereform, etwa bei den höheren Hürden für Pflegegrade. Der Pflegebedarf verschwindet dadurch nicht, warnt Verbandspräsidentin Christine Vogler im Redaktionsnetzwerk Deutschland. Aus Angst vor digitaler Gewalt verändert ein Großteil der Frauen ihr Verhalten im Internet. Zu dem Schluss kommt eine Studie des Deutschen Frauenrats. Colin Mock.
2: Zwei Drittel sagen demnach, sie teilen weniger Bilder von sich oder verzichten insgesamt auf einige Online-Aktivitäten. Bei jungen Frauen ist die Quote sogar noch höher. Jede fünfte zwischen 18 und 39 hat außerdem bereits Erfahrungen mit sexualisierten Deepfakes, also mit KI-erstellten Fotos oder Videos gemacht. Der Frauenrat fordert, die Plattform mehr in die Pflicht zu nehmen. Nicht die Frauen müssten aus dem Netz verschwinden, sondern die problematischen Bilder.
1: Keine Entspannung bei der Flussschifffahrt in Deutschland. Die Pegel sind weiter viel zu niedrig. Am Rhein sind zuletzt wieder Rekordtiefstände erreicht worden. Daher bleibt etwa in Nordrhein-Westfalen und Baden-Württemberg das Sonntagsfahrverbot für Lastwagen noch bis Ende Oktober ausgesetzt. In Brandenburg steht jetzt das höchste Windrad der Welt. Die Anlage in Schipkau ist 365 Meter hoch und damit fast so hoch wie der Berliner Fernsehturm. Sie soll ab November Strom erzeugen und dank der größeren Höhe etwa doppelt so viel Energie liefern wie herkömmliche Windräder.
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3: Mit KI-Support. Viele Wolken gibt es heute früh vor allem im Norden, sonst steckt stellenweise noch Nebel drin. Im Lauf des Tages bleibt es dort meist trocken. Dazu wird es in vielen Ecken richtig warm, mit Höchstwerten zwischen 23 und 29 Grad. Morgen ziehen im Westen öfter Wolken durch und später kommt da vereinzelt ein Schauer runter. Sonst bleibt es meist sonnig bei maximal 29 Grad.

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2: Im Studio Holger Dilk, schönen guten Morgen. Die Pflegereform soll trotz des aktuellen Streits in der schwarz-roten Koalition wie geplant morgen auf den Weg gebracht werden. Das hat ein Sprecher von Bundesgesundheitsminister Lindemann gesagt. Die SPD fordert weiter Nachbesserungen. Sie sieht strukturelle Probleme durch die Reform nicht gelöst. Zu dem Thema wurden kurzfristig nochmal mehrere Krisengespräche zwischen Union und SPD angesetzt. Zu Ergebnissen ist bisher nichts bekannt. Der Deutsche Pflegerat fordert eine umfassende Überarbeitung der geplanten Pflegereform, etwa bei den höheren Hürden für Pflegegrade. Der Pflegebedarf verschwindet dadurch nicht, warnt Verbandspräsidentin Christine Vogler im Redaktionsnetzwerk Deutschland. Aus Angst vor digitaler Gewalt verändert ein Großteil der Frauen ihr Verhalten im Internet. Zu dem Schluss kommt eine Studie des Deutschen Frauenrats. Colin Mock.
3: Zwei Drittel sagen demnach, sie teilen weniger Bilder von sich oder verzichten insgesamt auf einige Online-Aktivitäten. Bei jungen Frauen ist die Quote sogar noch höher. Jede fünfte zwischen 18 und 39 hat außerdem bereits Erfahrungen mit sexualisierten Deepfakes, also mit KI-erstellten Fotos oder Videos gemacht. Der Frauenrat fordert, die Plattform mehr in die Pflicht zu nehmen. Nicht die Frauen müssten aus dem Netz verschwinden, sondern die problematischen Bilder.
2: Keine Entspannung bei der Flussschifffahrt in Deutschland. Die Pegel sind weiter viel zu niedrig. Am Rhein sind zuletzt wieder Rekordtiefstände erreicht worden. Daher bleibt etwa in Nordrhein-Westfalen und Baden-Württemberg das Sonntagsfahrverbot für Lastwagen noch bis Ende Oktober ausgesetzt. In Brandenburg steht jetzt das höchste Windrad der Welt. Die Anlage in Schipkau ist 365 Meter hoch und damit fast so hoch wie der Berliner Fernsehturm. Sie soll ab November Strom erzeugen und dank der größeren Höhe etwa doppelt so viel Energie liefern wie herkömmliche Windräder.
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4: Mit KI-Support. Viele Wolken gibt es heute früh vor allem im Norden, sonst

steckt stellenweise noch Nebel drin. Im Lauf des Tages bleibt es dort meist trocken. Dazu wird es in vielen Ecken richtig warm, mit Höchstwerten zwischen 23 und 29 Grad. Morgen ziehen im Westen öfter Wolken durch und später kommt da vereinzelt ein Schauer runter. Sonst bleibt es meist sonnig bei maximal 29 Grad.

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1: Im Studio Holger Dilk. Schönen guten Morgen. Bundesgesundheitsminister Lindemann will die Pflegereform wie geplant morgen auf den Weg bringen, auch wenn SPD und Union sich bisher nicht einig sind. Das hat ein Sprecher von Lindemann bestätigt. Jana Klonikowski.
2: Die SPD droht weiter mit einer Blockade der Pflegereform und fordert Nachbesserungen. Sie will etwa eine Begrenzung der Kosten für Pflegebedürftige erreichen. Das lehnt die Union bisher ab. Deswegen gab es zuletzt auch mehrere Krisengespräche. Daran beteiligt waren neben Lindemann offenbar auch Kanzler Merz, Vizekanzler Klingbeil und Kanzleramtschefin Waken. Die Pflegeversicherung steckt tief in den roten Zahlen. Die Reform soll die finanzielle Lage verbessern.
1: Die Menschen in Deutschland rücken nach der Corona-Pandemie wieder stärker zusammen. Das ist zumindest das Ergebnis einer Bertelsmann-Studie. Die versucht, den Zusammenhalt mit mehreren Faktoren abzubilden. Silas Quiring.
3: Ja, die Befragten bewerten zum Beispiel ihre sozialen Beziehungen oder ihre Bereitschaft, Verantwortung für andere zu übernehmen. In beiden Bereichen sind die Werte im Vergleich zur letzten Studie vor 3 Jahren gestiegen. Auch das politische Interesse ist so hoch wie nie. Gleichzeitig bleibt das Verhältnis zum Staat angespannt. Das Vertrauen in die Bundesregierung liegt weiter auf einem Tiefstand. Der Gesamtwert ist unterm Strich besser als zum Ende der Pandemie, liegt aber noch unterm Niveau von davor.
1: Die Innenminister der Europäischen Union denken wohl darüber nach, in Ausnahmefällen das Asylrecht einzuschränken. Die Bild-Zeitung berichtet von Plänen, wonach der Zugang zu Asylverfahren verweigert werden soll, insbesondere wenn große Flüchtlingsströme gezielt herbeigeführt und als politisches Druckmittel genutzt werden. Mehrere Bundesländer setzen das Sonntagsfahrverbot für Lkw weiterhin aus. Nordrhein-Westfalen und Baden-Württemberg behalten die Maßnahme wegen der niedrigen Flusspegel bis Ende Oktober bei. Das Verbot war vergangenen Monat gelockert worden, um Transporte vom Wasser auf die Straße zu verlagern. Bei der Batteriezellenproduktion will VW enger mit einem chinesischen Hersteller zusammenarbeiten. Geplant sind 3 Gemeinschaftsunternehmen in der Slowakei, Spanien und Marokko. Ziel: mehr Batterien für E-Autos in Europa herstellen. VW will dafür knapp 500 Millionen Euro investieren.
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4: Mit KI-Support. Viele Wolken gibt es heute früh vor allem im Norden, sonst steckt stellenweise noch Nebel drin. Im Lauf des Tages bleibt es dort meist trocken, dazu wird es in vielen Ecken richtig warm, mit Höchstwerten zwischen 23 und 29 Grad. Morgen ziehen im Westen öfter Wolken durch und später kommt da vereinzelt ein Schauer runter, sonst bleibt's meist sonnig bei maximal 29 Grad.

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2: Im Studio Holger Dilk, schönen guten Morgen. Die Bundesregierung soll die stark umkämpfte Pflegereform nach wie vor morgen verabschieden. Gesundheitsminister Lindemann will am Zeitplan festhalten. Ob das klappt, ist aber weiter offen. Silas Quiring.
3: Ja, denn Stand jetzt sind sich Union und SPD immer noch nicht einig, was eigentlich genau drinstehen soll. Die SPD fordert Nachbesserungen und hatte mit einer Blockade gedroht. Zuletzt gab es deshalb auch mehrere Krisengespräche auf höchster Ebene mit Kanzler Merz und Vizekanzler Klingbeil. Das grundlegende Problem: die Pflegeversicherung kann sich in der aktuellen Form nicht mehr finanzieren. Gleichzeitig belasten hohe Eigenanteile die Pflegebedürftigen und ihre Angehörigen.
2: Keine Entspannung bei der Flussschifffahrt in Deutschland. Die Pegel sind weiter viel zu niedrig. Inge Kasten.
4: Ja, am Rhein etwa sind zuletzt wieder Rekordtiefststände erreicht worden und das machte es weiter schwierig, Güter per Schiff über die Flüsse zu transportieren. Die Konsequenz: LKWs dürfen noch länger auch sonntags auf den Autobahnen unterwegs sein. Erste Bundesländer wie NRW oder Baden-Württemberg setzen die Verbote bis mindestens Ende Oktober aus. Dennoch fürchtet die Wirtschaft einen erheblichen Schaden durch das anhaltende Niedrigwasser.
2: Der gesellschaftliche Zusammenhalt in Deutschland hat sich nach einem Corona-Tief wieder verbessert. Laut einer Bertelsmann-Studie bewerten viele etwa ihre sozialen Beziehungen besser. Auch das politische Interesse ist hoch, das Vertrauen in die Bundesregierung bleibt aber auf einem Tiefstand. 3/4 der Deutschen halten Enteignungen großer Wohnungskonzerne für kein gutes Mittel gegen hohe Mieten. Das zeigt eine Forsa-Umfrage für RTL und den Stern. Mehr Zustimmung gibt es unter linken Wählern. In Berlin hält die Partei ja auch an ihren Plänen fest. In Brandenburg steht jetzt das höchste Windrad der Welt. Die Anlage in Schipkau ist 365 Meter hoch und damit fast so hoch wie der Berliner Fernsehturm. Sie soll ab November Strom erzeugen und dank der größeren Höhe etwa doppelt so viel Energie liefern wie herkömmliche Windräder.
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5: Mit KI-Support. Viele Wolken gibt es heute früh vor allem im Norden, sonst steckt stellenweise noch Nebel drin. Im Lauf des Tages bleibt es dort meist trocken, dazu wird es in vielen Ecken richtig warm, mit Höchstwerten zwischen 23 und 29 Grad. Morgen ziehen im Westen öfter Wolken durch und später kommt da vereinzelt ein Schauer runter, sonst bleibt es meist sonnig bei maximal 29 Grad.

0: Wir leben danach.
1: Aber wieso?
2: Weil es danach immer viel schöner ist als vorher.
0: Weißt du, Kleiner, diese zwei Worte lösen all deine Probleme.
2: Genau, nimm Pumba zum Beispiel. Tja, auch er war ein kleines Schwein.
3: Auch ich war ein kleines Schwein.
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0: Willkommen in unserem bescheidenen Zuhause.
1: Hier lebt ihr?
0: Wir leben, wo es uns gefällt.
2: Ja, ungeniert und fern der Heimat.
1: Es ist wundervoll.
2: Ich verhungere.
1: Ich könnte jetzt glatt ein ganzes Zebra verdrücken.
0: Zebra ist heute leider aus.
1: Und Antilope? Und Gnu?
0: Nein. 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Hey, hier gibt's bestimmt unheimlich viel zu entlarven.
1: Was ist das?
0: Eine Larve? Was denn sonst?
1: Ekelhaft.
0: Das schmeckt wie Hühnchen.
2: Schleimig, jedoch vitaminreich.
0: Delikatessen nur vom Feinsten. Pikant, mit einer knusprigen Hülle ummantelt.
2: Wird ihn doch reichen.
0: Ich sag dir was, Kleiner. So lässt sich's wirklich leben. Keine Vorschriften und keine Pflichten. Oh, die mit der feinen Cremefüllung. Und das Schönste von allem. Keine Sorgen. Nun, Kleiner.
1: Naja, Hakuna Matata. Schleimig, jedoch vitaminreich.
0: Genau.

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1: Im Studio Holger Dilk, schönen guten Morgen. Die Bundesregierung soll die stark umkämpfte Pflegereform nach wie vor morgen verabschieden. Gesundheitsminister Lindemann will am Zeitplan festhalten. Ob das klappt, ist aber weiter offen. Silas Quiring.
2: Ja, denn Stand jetzt sind sich Union und SPD immer noch nicht einig, was eigentlich genau drinstehen soll. Die SPD fordert Nachbesserungen und hatte mit einer Blockade gedroht. Zuletzt gab es deshalb auch mehrere Krisengespräche auf höchster Ebene mit Kanzler Merz und Vizekanzler Klingbeil. Das grundlegende Problem: die Pflegeversicherung kann sich in der aktuellen Form nicht mehr finanzieren. Gleichzeitig belasten hohe Eigenanteile die Pflegebedürftigen und ihre Angehörigen.
1: Keine Entspannung bei der Flussschifffahrt in Deutschland. Die Pegel sind weiter viel zu niedrig. Inne Kasten.
3: Ja, am Rhein etwa sind zuletzt wieder Rekordtiefststände erreicht worden. Und das macht es weiter schwierig, Güter per Schiff über die Flüsse zu transportieren. Die Konsequenz: LKWs dürfen noch länger auch sonntags auf den Autobahnen unterwegs sein. Erste Bundesländer wie NRW oder Baden-Württemberg setzen die Verbote bis mindestens Ende Oktober aus. Dennoch fürchtet die Wirtschaft einen erheblichen Schaden durch das anhaltende Niedrigwasser.
1: Der gesellschaftliche Zusammenhalt in Deutschland hat sich nach einem Corona-Tief wieder verbessert. Laut einer Bertelsmann-Studie bewerten viele etwa ihre sozialen Beziehungen besser. Auch das politische Interesse ist hoch, das Vertrauen in die Bundesregierung bleibt aber auf einem Tiefstand. 3/4 der Deutschen halten Enteignungen großer Wohnungskonzerne für kein gutes Mittel gegen hohe Mieten. Das zeigt eine Forsa-Umfrage für RTL und den Stern. Mehr Zustimmung gibt es unter linken Wählern. In Berlin hält die Partei ja auch an ihren Plänen fest. In Brandenburg steht jetzt das höchste Windrad der Welt. Die Anlage in Schipkau ist 365 Meter hoch und damit fast so hoch wie der Berliner Fernsehturm. Sie soll ab November Strom erzeugen und dank der größeren Höhe etwa doppelt so viel Energie liefern wie herkömmliche Windräder.
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4: Mit KI-Support. Viele Wolken gibt es heute Vormittag vor allem im Norden, sonst zeigt sich oft die Sonne. Im Lauf des Tages bleibt es meist trocken, nur an der Küste ist es etwas frischer. Insgesamt liegen die Höchstwerte zwischen 22 und 29 Grad. Morgen ziehen im Westen öfter Wolken durch, ab und zu kommt ein Schauer runter, sonst bleibt es meist sonnig bei maximal 30 Grad.

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2: Im Studio Holger Dilk, schönen guten Morgen. Die Bundesregierung soll die stark umkämpfte Pflegereform nach wie vor morgen verabschieden. Gesundheitsminister Lindemann will am Zeitplan festhalten. Ob das klappt, ist aber weiter offen. Silas Quiring.
3: Ja, denn Stand jetzt sind sich Union und SPD immer noch nicht einig, was eigentlich genau drinstehen soll. Die SPD fordert Nachbesserungen und hatte mit einer Blockade gedroht. Zuletzt gab es deshalb auch mehrere Krisengespräche auf höchster Ebene mit Kanzler Merz und Vizekanzler Klingbeil. Das grundlegende Problem: die Pflegeversicherung kann sich in der aktuellen Form nicht mehr finanzieren. Gleichzeitig belasten hohe Eigenanteile die Pflegebedürftigen und ihre Angehörigen.
2: Keine Entspannung bei der Flussschifffahrt in Deutschland. Die Pegel sind weiter viel zu niedrig. Inne Kasten.
4: Ja, am Rhein etwa sind zuletzt wieder Rekordtiefststände erreicht worden. Und das macht es weiter schwierig, Güter per Schiff über die Flüsse zu transportieren. Die Konsequenz: LKWs dürfen noch länger auch sonntags auf den Autobahnen unterwegs sein. Erste Bundesländer wie NRW oder Baden-Württemberg setzen die Verbote bis mindestens Ende Oktober aus. Dennoch fürchtet die Wirtschaft einen erheblichen Schaden durch das anhaltende Niedrigwasser.
2: Der gesellschaftliche Zusammenhalt in Deutschland hat sich nach einem Corona-Tief wieder verbessert. Laut einer Bertelsmann-Studie bewerten viele etwa ihre sozialen Beziehungen besser. Auch das politische Interesse ist hoch, das Vertrauen in die Bundesregierung bleibt aber auf einem Tiefstand. 3/4 der Deutschen halten Enteignungen großer Wohnungskonzerne für kein gutes Mittel gegen hohe Mieten. Das zeigt eine Forsa-Umfrage für RTL und den Stern. Mehr Zustimmung gibt es unter linken Wählern. In Berlin hält die Partei ja auch an ihren Plänen fest. In Brandenburg steht jetzt das höchste Windrad der Welt. Die Anlage in Schipkau ist 365 Meter hoch und damit fast so hoch wie der Berliner Fernsehturm. Sie soll ab November Strom erzeugen und dank der größeren Höhe etwa doppelt so viel Energie liefern wie herkömmliche Windräder.
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5: Mit KI-Support. Viele Wolken gibt es heute Vormittag vor allem im Norden, sonst zeigt sich oft die Sonne. Im Lauf des Tages bleibt es meist trocken, nur an der Küste ist es etwas frischer. Insgesamt liegen die Höchstwerte zwischen 22 und 29 Grad. Morgen ziehen im Westen öfter Wolken durch, ab und zu kommt ein Schauer runter, sonst bleibt es meist sonnig bei maximal 30 Grad.
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Es war einmal. So beginnen Märchen. Und davon gab es eine ganze Menge im Märchenwald, der sich bis 2009 um den Moonsee erstreckte. Er existierte schon 3 Jahre, als das Duo Schmidt-Löffelhardt sich dazu entschloss, einer der wohl bekanntesten Märchensammlungen eine einzigartige Attraktion zu widmen. Einige von euch werden jetzt schon ahnen, worum es geht, und ihr liegt da schon ganz richtig. Natürlich geht es um die Sammlung der Märchen, die Scheherazade ihrem König in 1001 Nacht erzählte. Die Geschichten von Sindbad dem Seefahrer oder Ali Baba, der sich 40 Räubern stellen muss, sind den meisten ziemlich bekannt. Szenen davon fanden sich auch in Europas erstem vollständig thematisierten Dark Ride. Die Gondelbahn 1001 Nacht war technisch gesehen eine Geisterbahn aus dem Hause Schwarzkopf und wurde 1970 eröffnet. Damals war sie tatsächlich die erste Themenfahrt, die sich in einer auch von außen komplett verkleideten Halle befand. Der Drache, in dessen Maul man verschwand, dürfte den meisten von euch noch ein Begriff sein. Außerdem waren auf der Frontseite noch ein Tempel, ein orientalischer Turm und ein Totenschädel mit Wasserfall zu sehen. Was aber die wenigsten von euch wissen, es gab auch lebendige Tiere auf dieser Attraktion. Noch in den späten 70ern bevölkerten einige Ziegen die zerklüftete Felsenlandschaft an der Seite der Gondelbahn. In den Anfangsjahren musste man für die Gondelbahn noch pro Fahrt bezahlen. Daher gab es in der Station noch ein Kassenhäuschen, das noch bis zu ihrem Abriss gut zu erkennen war. Im Untergeschoss der eigentlich recht kleinen Halle befanden sich neben der Station auch noch Abstellgleise, eine kleine Werkstatt und eine Garage. Bei ihrer Eröffnung führte die Strecke im Außenbereich einfach über eine grüne Wiese und die Gondeln fuhren noch einzeln. Später kam unter diese Strecke dann die Bottichfahrt bis zu deren Umbau zum Walzertreiben. Beides konnte man von den Gondeln aus wunderbar beobachten. Und schon sehr bald wurde es nötig, die Kapazität der Bahn zu steigern, was man durch die Kombination von jeweils 3 Einzelwagen zu einem Zugverband erreichte.

Die Gondeln waren wie kleine Schiffe gestaltet, deren Segel sich so weit im Wind blähte, dass es ein Dach über den Sitzen bildete. Jedes dieser Dächer war mit einem eigenen Motiv bemalt. Schon damals war das Phantasialand kein Ort für billige Massenwaren. Das machte auch die Gestaltung des Innenraumes deutlich. Der Drache ging in einen Felsen über, durch den sich die Bahn dann in engen Kurven schlängelte. Dabei öffneten sich immer wieder Blicke auf neue, detailreich gestaltete Puppenszenen aus dem Märchen. Eine der beeindruckendsten war für mich immer eigentlich die erste in der Bahn, Sindbad in den Klauen des mächtigen Vogel Rock. Doch auch die anderen Szenen hatten durchaus ihren Reiz. Man brauchte sicherlich mehr als eine Fahrt, um all die vielen kleinen Dinge zu entdecken, die liebevolle Puppenmacher und kreative Kulissenbauer in ihrer Arbeit versteckt hatten. Viel zu schnell kam der Abstieg in der unheimlichen, aber dennoch wunderschönen Tropfsteinhöhle, die nach dem feuerschutztechnischen Umbau 2001 leider sehr viel an Charme verloren hat, so wie auch der Rest der Bahn. Ich habe mich als Kind immer unglaublich gerne verzaubern lassen. Und selbst als Erwachsener war eine Fahrt immer noch ein wunderbares Erlebnis. Ihr wisst, ich bin ein Nostalgiker und ja, der Abriss der Gondelbahn hat mich damals hart getroffen. Auch ihr Ersatz, das Mousse au Chocolat, kann mich nicht darüber hinwegtrösten. Dazu kann ich diesen Dark Ride aus den verschiedensten Gründen einfach nicht genug abgeben. Trotzdem bleibt die Gondelbahn natürlich immer eine schöne Erinnerung.

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1: Im Studio Holger Dilk, schönen guten Tag. Die Pflegereform soll trotz des aktuellen Streits in der schwarz-roten Koalition wie geplant morgen auf den Weg gebracht werden, das hat ein Sprecher von Gesundheitsminister Linnemann gesagt. Auch die SPD ist grundsätzlich optimistisch, dass das klappt, fordert aber weitere Nachbesserungen. Der gesundheitspolitische Sprecher der SPD, Christos Pantazis, sagte im ZDF:
2: Ich glaube, dass die Menschen auf der Straße ein sehr feines Gespür dafür haben, was gerecht ist und was nicht. Ein reines Sparpaket bringt uns da an der Stelle nicht voran. Aber ich sage Ihnen ganz offen, wir wollen da an der Stelle übrigens auch vorankommen. Deswegen bin ich guter Dinge, dass man sich an der Stelle annähern wird.
1: Die Menschen in Deutschland rücken nach der Corona-Pandemie wieder stärker zusammen. Das ist zumindest das Ergebnis einer Bertelsmann-Studie. Die versucht, den Zusammenhalt mit mehreren Faktoren abzubilden. Silas Quiring.
3: Ja, die Befragten bewerten zum Beispiel ihre sozialen Beziehungen oder ihre Bereitschaft, Verantwortung für andere zu übernehmen. In beiden Bereichen sind die Werte im Vergleich zur letzten Studie vor 3 Jahren gestiegen. Auch das politische Interesse ist so hoch wie nie. Gleichzeitig bleibt das Verhältnis zum Staat angespannt. Das Vertrauen in die Bundesregierung liegt weiter auf einem Tiefstand. Der Gesamtwert ist unterm Strich besser als zum Ende der Pandemie, liegt aber noch unterm Niveau von davor.
1: Die Innenminister der Europäischen Union denken wohl darüber nach, in Ausnahmefällen das Asylrecht einzuschränken. Die Bild-Zeitung berichtet von Plänen, wonach der Zugang zu Asylverfahren verweigert werden soll, insbesondere wenn große Flüchtlingsströme gezielt herbeigeführt und als politisches Druckmittel genutzt werden. Keine Entspannung bei der Flussschifffahrt in Deutschland. Die Pegel sind weiter viel zu niedrig. Am Rhein sind zuletzt wieder Rekordtiefstände erreicht worden. Daher bleibt etwa in Nordrhein-Westfalen und Baden-Württemberg das Sonntagsfahrverbot für Lastwagen noch bis Ende Oktober ausgesetzt. Bei der Batteriezellenproduktion will VW enger mit einem chinesischen Hersteller zusammenarbeiten. Geplant sind 3 Gemeinschaftsunternehmen in der Slowakei, Spanien und Marokko. Ziel: mehr Batterien für E-Autos in Europa herstellen. VW will dafür knapp 500 Millionen Euro investieren.
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4: Mit KI-Support. Viele Wolken gibt es heute Vormittag vor allem im Norden, sonst zeigt sich oft die Sonne. Im Lauf des Tages bleibt es meist trocken, nur an der Küste ist es etwas frischer. Insgesamt liegen die Höchstwerte zwischen 22 und 29 Grad. Morgen ziehen im Westen öfter Wolken durch, ab und zu kommt ein Schauer runter, sonst bleibt's meist sonnig bei maximal 30 Grad.

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2: Im Studio Holger Dilk, schönen guten Tag. Die Pflegereform soll trotz des aktuellen Streits in der schwarz-roten Koalition wie geplant morgen auf den Weg gebracht werden, das hat ein Sprecher von Gesundheitsminister Linnemann gesagt. Auch die SPD ist grundsätzlich optimistisch, dass das klappt, fordert aber weitere Nachbesserungen. Der gesundheitspolitische Sprecher der SPD, Christos Pantazis, sagte im ZDF.
3: Ich glaube, dass die Menschen auf der Straße ein sehr feines Gespür dafür haben, was gerecht ist und was nicht. Ein reines Sparpaket bringt uns da an der Stelle nicht voran. Aber ich sage Ihnen ganz offen, wir wollen da an der Stelle übrigens auch vorankommen. Deswegen bin ich guter Dinge, dass man sich an der Stelle annähern wird.
2: Die Menschen in Deutschland rücken nach der Corona-Pandemie wieder stärker zusammen. Das ist zumindest das Ergebnis einer Bertelsmann-Studie. Die versucht, den Zusammenhalt mit mehreren Faktoren abzubilden. Silas Quiring.
4: Ja, die Befragten bewerten zum Beispiel ihre sozialen Beziehungen oder ihre Bereitschaft, Verantwortung für andere zu übernehmen. In beiden Bereichen sind die Werte im Vergleich zur letzten Studie vor 3 Jahren gestiegen. Auch das politische Interesse ist so hoch wie nie. Gleichzeitig bleibt das Verhältnis zum Staat angespannt. Das Vertrauen in die Bundesregierung liegt weiter auf einem Tiefstand. Der Gesamtwert ist unterm Strich besser als zum Ende der Pandemie, liegt aber noch unterm Niveau von davor.
2: Die Innenminister der Europäischen Union denken wohl darüber nach, in Ausnahmefällen das Asylrecht einzuschränken. Die Bild-Zeitung berichtet von Plänen, wonach der Zugang zu Asylverfahren verweigert werden soll, insbesondere wenn große Flüchtlingsströme gezielt herbeigeführt und als politisches Druckmittel genutzt werden. Keine Entspannung bei der Flussschifffahrt in Deutschland. Die Pegel sind weiter viel zu niedrig. Am Rhein sind zuletzt wieder Rekordtiefstände erreicht worden. Daher bleibt etwa in Nordrhein-Westfalen und Baden-Württemberg das Sonntagsfahrverbot für Lastwagen noch bis Ende Oktober ausgesetzt. Bei der Batteriezellenproduktion will VW enger mit einem chinesischen Hersteller zusammenarbeiten. Geplant sind 3 Gemeinschaftsunternehmen in der Slowakei, Spanien und Marokko. Ziel: mehr Batterien für E-Autos in Europa herstellen. VW will dafür knapp 500 Millionen Euro investieren.
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5: Mit KI-Support. Viele Wolken gibt es heute Vormittag vor allem im Norden, sonst zeigt sich oft die Sonne. Im Lauf des Tages bleibt es meist trocken, nur an der Küste ist es etwas frischer. Insgesamt liegen die Höchstwerte zwischen 22 und 29 Grad. Morgen ziehen im Westen öfter Wolken durch, ab und zu kommt ein Schauer runter, sonst bleibt's meist sonnig bei maximal 30 Grad.

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1: Im Studio Holger Dilk, schönen guten Tag. Die Bundesregierung soll die stark umkämpfte Pflegereform nach wie vor morgen verabschieden. Gesundheitsminister Lindemann will am Zeitplan festhalten. Ob das klappt, ist aber weiter offen. Silas Quiring.
2: Ja, denn Stand jetzt sind sich Union und SPD immer noch nicht einig, was eigentlich genau drinstehen soll. Die SPD fordert Nachbesserungen und hatte mit einer Blockade gedroht. Zuletzt gab es deshalb auch mehrere Krisengespräche auf höchster Ebene mit Kanzler Merz und Vizekanzler Klingbeil. Das grundlegende Problem: die Pflegeversicherung kann sich in der aktuellen Form nicht mehr finanzieren. Gleichzeitig belasten hohe Eigenanteile die Pflegebedürftigen und ihre Angehörigen.
1: Aus Angst vor digitaler Gewalt verändert ein Großteil der Frauen ihr Verhalten im Internet. Zu dem Schluss kommt eine Studie des Deutschen Frauenrats. Colin Mock.
3: Zwei Drittel sagen demnach, sie teilen weniger Bilder von sich oder verzichten insgesamt auf einige Online-Aktivitäten. Bei jungen Frauen ist die Quote sogar noch höher. Jede fünfte zwischen 18 und 39 hat außerdem bereits Erfahrungen mit sexualisierten Deepfakes, also mit KI-erstellten Fotos oder Videos gemacht. Der Frauenrat fordert, die Plattform mehr in die Pflicht zu nehmen. Nicht die Frauen müssten aus dem Netz verschwinden, sondern die problematischen Bilder.
1: ChatGPT-Hersteller OpenAI hält ein neues KI-Modell wegen Sicherheitsbedenken vorerst zurück. Es hätte im Oktober veröffentlicht werden sollen. Laut Wall Street Journal handelte das System in Tests aber teils ohne Erlaubnis und hielt gegenüber den Nutzern Infos zurück. Drei Viertel der Deutschen halten Enteignungen großer Wohnungskonzerne für kein gutes Mittel gegen hohe Mieten. Das zeigt eine Forsa-Umfrage für RTL und den Stern. Mehr Zustimmung gibt es unter linken Wählern. In Berlin hält die Partei ja auch an ihren Plänen fest. In Brandenburg steht jetzt das höchste Windrad der Welt. Die Anlage in Schipkau ist 365 Meter hoch und damit fast so hoch wie der Berliner Fernsehturm. Sie soll ab November Strom erzeugen und dank der größeren Höhe etwa doppelt so viel Energie liefern wie herkömmliche Windräder.
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4: Mit KI-Support. Viele Wolken gibt es gerade im Norden und Nordwesten, meistens bleibt es trocken, sonst zeigt sich oft die Sonne. Später bleibt es insgesamt freundlich, nur an der Küste ist es etwas frischer, sonst werden es 22 bis 29 Grad. Morgen geht's im Westen mit mal mehr, mal weniger Wolken weiter, ab und zu kommt ein Schauer runter, sonst bleibt sonnig und trocken bei maximal 30 Grad.

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2: Im Studio Holger Dilk, schönen guten Tag. Die Bundesregierung soll die stark umkämpfte Pflegereform nach wie vor morgen verabschieden. Gesundheitsminister Lindemann will am Zeitplan festhalten. Ob das klappt, ist aber weiter offen. Silas Quiring.
3: Ja, denn Stand jetzt sind sich Union und SPD immer noch nicht einig, was eigentlich genau drinstehen soll. Die SPD fordert Nachbesserungen und hatte mit einer Blockade gedroht. Zuletzt gab es deshalb auch mehrere Krisengespräche auf höchster Ebene mit Kanzler Merz und Vizekanzler Klingbeil. Das grundlegende Problem: die Pflegeversicherung kann sich in der aktuellen Form nicht mehr finanzieren. Gleichzeitig belasten hohe Eigenanteile die Pflegebedürftigen und ihre Angehörigen.
2: Aus Angst vor digitaler Gewalt verändert ein Großteil der Frauen ihr Verhalten im Internet. Zu dem Schluss kommt eine Studie des Deutschen Frauenrats. Colin Mock.
4: Zwei Drittel sagen demnach, sie teilen weniger Bilder von sich oder verzichten insgesamt auf einige Online-Aktivitäten. Bei jungen Frauen ist die Quote sogar noch höher. Jede fünfte zwischen 18 und 39 hat außerdem bereits Erfahrungen mit sexualisierten Deepfakes, also mit KI-erstellten Fotos oder Videos gemacht. Der Frauenrat fordert, die Plattform mehr in die Pflicht zu nehmen. Nicht die Frauen müssten aus dem Netz verschwinden, sondern die problematischen Bilder.
2: ChatGPT-Hersteller OpenAI hält ein neues KI-Modell wegen Sicherheitsbedenken vorerst zurück. Es hätte im Oktober veröffentlicht werden sollen. Laut Wall Street Journal handelte das System in Tests aber teils ohne Erlaubnis und hielt gegenüber den Nutzern Infos zurück. Drei Viertel der Deutschen halten Enteignungen großer Wohnungskonzerne für kein gutes Mittel gegen hohe Mieten. Das zeigt eine Forsa-Umfrage für RTL und den Stern. Mehr Zustimmung gibt es unter linken Wählern. In Berlin hält die Partei ja auch an ihren Plänen fest. In Brandenburg steht jetzt das höchste Windrad der Welt. Die Anlage in Schipkau ist 365 Meter hoch und damit fast so hoch wie der Berliner Fernsehturm. Sie soll ab November Strom erzeugen und dank der größeren Höhe etwa doppelt so viel Energie liefern wie herkömmliche Windräder.
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5: Mit KI-Support. Viele Wolken gibt es gerade im Norden und Nordwesten. Meistens bleibt es trocken, sonst zeigt sich oft die Sonne. Später bleibt es insgesamt freundlich. Nur an der Küste ist es etwas frischer, sonst werden es 22 bis 29 Grad. Morgen geht's im Westen mit mal mehr, mal weniger Wolken weiter. Ab und zu kommt ein Schauer runter. Sonst bleibt sonnig und trocken bei maximal 30 Grad.

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1: Im Studio Holger Dilk, schönen guten Tag. Bundesgesundheitsminister Lindemann will am Zeitplan für die Pflegereform festhalten und das Paket morgen auf den Weg bringen. Dabei sind sich Union und SPD trotz interner Krisentreffen immer noch nicht einig. Die SPD will nicht nur kürzen, sondern auch die Pflegebedürftigen spürbar entlasten. Das kommt in den bisherigen Plänen zu kurz, sagt Christos Pantazis, der gesundheitspolitische Sprecher der SPD im ZDF.
2: Ich glaube, dass die Menschen auf der Straße ein sehr feines Gespür dafür haben, was gerecht ist und was nicht. Ein reines Sparpaket bringt uns da an der Stelle nicht voran. Aber ich sage Ihnen ganz offen, wir wollen da an der Stelle übrigens auch vorankommen. Deswegen bin ich guter Dinge, dass man sich an der Stelle annähern wird.
1: Die Menschen in Deutschland rücken nach der Corona-Pandemie wieder stärker zusammen. Das ist zumindest das Ergebnis einer Bertelsmann-Studie. Die versucht, den Zusammenhalt mit mehreren Faktoren abzubilden. Silas Quiring.
3: Ja, die Befragten bewerten zum Beispiel ihre sozialen Beziehungen oder ihre Bereitschaft, Verantwortung für andere zu übernehmen. In beiden Bereichen sind die Werte im Vergleich zur letzten Studie vor 3 Jahren gestiegen. Auch das politische Interesse ist so hoch wie nie. Gleichzeitig bleibt das Verhältnis zum Staat angespannt. Das Vertrauen in die Bundesregierung liegt weiter auf einem Tiefstand. Der Gesamtwert ist unterm Strich besser als zum Ende der Pandemie, liegt aber noch unterm Niveau von davor.
1: Die Innenminister der Europäischen Union denken wohl darüber nach, in Ausnahmefällen das Asylrecht einzuschränken. Die Bild-Zeitung berichtet von Plänen, wonach der Zugang zu Asylverfahren verweigert werden soll, insbesondere wenn große Flüchtlingsströme gezielt herbeigeführt und als politisches Druckmittel genutzt werden. Mehrere Bundesländer setzen das Sonntagsfahrverbot für Lkw weiterhin aus. Nordrhein-Westfalen und Baden-Württemberg behalten die Maßnahme wegen der niedrigen Flusspegel bis Ende Oktober bei. Das Verbot war vergangenen Monat gelockert worden, um Transporte vom Wasser auf die Straße zu verlagern. Aus Angst vor digitaler Gewalt wie Deepfakes verändern viele Frauen ihr Verhalten im Internet. 2/3 sagen in einer Studie des Deutschen Frauenrats, dass sie weniger Bilder von sich teilen oder insgesamt auf einige Online-Aktivitäten verzichten.
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4: Mit KI-Support. Viele Wolken gibt es gerade im Norden und Nordwesten. Meistens bleibt es trocken, sonst zeigt sich oft die Sonne. Später bleibt es insgesamt freundlich. Nur an der Küste ist es etwas frischer, sonst werden es 22 bis 29 Grad. Morgen geht's im Westen mit mal mehr, mal weniger Wolken weiter. Ab und zu kommt ein Schauer runter. Sonst bleibt sonnig und trocken bei maximal 30 Grad.

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2: Im Studio Holger Dilk, schönen guten Tag. Bundesgesundheitsminister Lindemann will am Zeitplan für die Pflegereform festhalten und das Paket morgen auf den Weg bringen. Dabei sind sich Union und SPD trotz interner Krisentreffen immer noch nicht einig. Die SPD will nicht nur kürzen, sondern auch die Pflegebedürftigen spürbar entlasten. Das kommt in den bisherigen Plänen zu kurz, sagt Christos Pantazis, der gesundheitspolitische Sprecher der SPD im ZDF.
3: Ich glaube, dass die Menschen auf der Straße ein sehr feines Gespür dafür haben, was gerecht ist und was nicht. Ein reines Sparpaket bringt uns da an der Stelle nicht voran. Aber ich sage Ihnen ganz offen, wir wollen da an der Stelle übrigens auch vorankommen. Deswegen bin ich guter Dinge, dass man sich an der Stelle annähern wird.
2: Die Menschen in Deutschland rücken nach der Corona-Pandemie wieder stärker zusammen. Das ist zumindest das Ergebnis einer Bertelsmann-Studie. Die versucht, den Zusammenhalt mit mehreren Faktoren abzubilden. Silas Quiring.
4: Ja, die Befragten bewerten zum Beispiel ihre sozialen Beziehungen oder ihre Bereitschaft, Verantwortung für andere zu übernehmen. In beiden Bereichen sind die Werte im Vergleich zur letzten Studie vor 3 Jahren gestiegen. Auch das politische Interesse ist so hoch wie nie. Gleichzeitig bleibt das Verhältnis zum Staat angespannt. Das Vertrauen in die Bundesregierung liegt weiter auf einem Tiefstand. Der Gesamtwert ist unterm Strich besser als zum Ende der Pandemie, liegt aber noch unterm Niveau von davor.
2: Die Innenminister der Europäischen Union denken wohl darüber nach, in Ausnahmefällen das Asylrecht einzuschränken. Die Bild-Zeitung berichtet von Plänen, wonach der Zugang zu Asylverfahren verweigert werden soll, insbesondere wenn große Flüchtlingsströme gezielt herbeigeführt und als politisches Druckmittel genutzt werden. Mehrere Bundesländer setzen das Sonntagsfahrverbot für Lkw weiterhin aus. Nordrhein-Westfalen und Baden-Württemberg behalten die Maßnahme wegen der niedrigen Flusspegel bis Ende Oktober bei. Das Verbot war vergangenen Monat gelockert worden, um Transporte vom Wasser auf die Straße zu verlagern. Aus Angst vor digitaler Gewalt wie Deepfakes verändern viele Frauen ihr Verhalten im Internet. 2/3 sagen in einer Studie des Deutschen Frauenrats, dass sie weniger Bilder von sich teilen oder insgesamt auf einige Online-Aktivitäten verzichten.
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5: Mit KI-Support. Viele Wolken gibt es gerade im Norden und Nordwesten. Meistens bleibt es trocken, sonst zeigt sich oft die Sonne. Später bleibt es insgesamt freundlich. Nur an der Küste ist es etwas frischer, sonst werden es 22 bis 29 Grad. Morgen geht's im Westen mit mal mehr, mal weniger Wolken weiter. Ab und zu kommt ein Schauer runter. Sonst bleibt sonnig und trocken bei maximal 30 Grad.
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Heute möchte ich euch über Umwege in den hohen Norden entführen. Dazu nehme ich euch mit auf eine Fahrt im Drachenboot. Vielleicht habt ihr es schon erraten, natürlich geht es um die Wikingerfahrt auf dem Mondsee. Doch halt mal, da stimmt doch was nicht. Wildpferde, Affen und Elefanten habe ich jetzt nicht unbedingt im Kopf, wenn ich an die Wikinger denke. Trotzdem war Anziehen mit diesen Tieren ein Teil der Open-Air-Themenfahrt für den kleinen Tagebau Restsee. Genauso wie ein Piratenschiff. Man muss noch ein paar Jahre weiter zurückgehen, dann erklärt sich das plötzlich. Ursprünglich war das Ziel der Wikingerboote nämlich eine Piratenstadt in der Karibik. 1968 wurde die Wikingerfahrt zur Piratenstadt Cartagena auf dem Mondsee eröffnet. Bestandteile waren ein kleiner Seepalast, die Piratenhöhle und natürlich das von den Mitarbeitern des Phantasieland selbst gebaute Piratenschiff. Das wurde übrigens durch eine Füllung aus hunderten Tischtennisbällen über Wasser gehalten. Ich wage einmal zu spekulieren, dass man sich ursprünglich tatsächlich eine Piratenfahrt gewünscht hatte, es aber die passend gestalteten Boote nicht auf dem Markt gab. Scheinbar gab es aber schon Boote im Drachendesign mit Wikingerschilden an der Bordwand. Und so ließ man dann eben die Wikinger nach Cartagena schippern. Nun, sie waren auf Island, ziemlich sicher auch schon auf dem amerikanischen Kontinent gelandet. Warum dann nicht in der piratenverseuchten Karibik? Immerhin galten die Wikinger in vielen Ländern am Rand der diversen Meere Europas selbst als Piraten. Die Station lag gegenüber dem Hawaii-Restaurant, dem damals einzigen originalgetreuen Tiki in ganz Europa. Dort, wo sich heute Gustav befindet. Die Fahrt führte in den Anfangsjahren auch an dem in den See eingelassenen Bassin der Delfinshow vorbei. Deren Zuschauertribünen waren in den Hang gebaut, der zwischen dem Bodenniveau von Berlin und dem Mondsee vorhanden war. An der gegenüberliegenden Uferseite des Sees befand sich ein kleines orientalisch märchenhaftes Schloss mit vier kleinen Ecktürmen, das man mit den Booten durchfuhr. Danach folgte auch schon die Piratenhöhle, die die detailreiche Szene einer verruchten Piratenstadt zeigte mit vielen Kulissen und Animatronics. Verließ man die Höhle, kam sofort das wirklich prächtige Piratenschiff in Sicht, das, abgesehen von seiner Größe, jedem Hollywood-Piratenfilm als Kulisse hätte dienen können. Da waren wirklich Magier unter den Kulissenbauern am Werk. Aber das war ja auch eines der besonderen Merkmale des Brühler Freizeitparks. Und ist es noch bis heute. Entlang des Ufers folgten dann die schon angekündigten Tierszenen. Da tauchten Nilpferde und Alligatoren aus dem Wasser auf, Nashörner trieben ihre Jäger auf die Bäume. Die Paviane auf dem Felsen trieben Unsinn und die Elefanten, die den Mondsee als Tränke benutzten, hatten durch ein kleines Elefantenbaby, das am Ufer im Wasser saß und sich selbst mit Wasser bespritzte, einen bleibenden Eindruck, gerade auf die kleinen Bootsfahrer. Viel zu schnell war man dann wieder in der Station und die Fahrt damit dann auch zu Ende. Diese Piratenfahrt war eine so große Attraktion, dass der Pirat lange Jahre das erste Maskottchen des Phantasialands wurde. Er war auch die erste Figur, die auf den berühmten Autoaufklebern zusammen mit dem Schriftzug des Parks auftauchte. Die Piratenfahrt wurde 10 Jahre nach ihrer Eröffnung durch ein Unwetter schwer verwüstet. In diversen Zeitungsbeiträgen ist von Sturm und Gewitter die Rede. Ob die Piratenhöhle aber nun vom Sturm verwüstet wurde oder aber, wie ein anderer Artikel zu berichten weiß, Opfer eines Blitzschlages und darauf von dem Brandes wurde, konnte ich nicht mehr vollständig rekonstruieren. Wie dem auch sei, das Unwetter machte eine Neugestaltung der Höhle notwendig und so wurden aus den Piraten die Wikinger und aus der Piratenstadt ein Wikingerhafen. Ebenso verschwand wohl auch das beschädigte Wasserschloss vom See. Der Rest der Fahrt blieb mehr oder weniger unverändert erhalten und wurde bis 1998 betrieben. Die Fahrt in den Wikingerbooten war für mich und viele andere auch eine willkommene Gelegenheit, ein bisschen durchzuatmen und eine kleine Pause zu machen. Da die erste Hälfte der Fahrt einfach nur so über den See ging, hatte man Zeit, einmal in sein Brot zu beißen oder einen Schluck zu trinken. Dabei konnte man die vielen sehr großen Koi-Karpfen beobachten, die sich im See tummelten und hin und wieder fiel für sie dann auch ein kleines Stück Brot ins Wasser. 30 Jahre lang war sie die einzige Attraktion auf dem Mondsee. Die Elefanten zogen nach dem Abriss zum Teil noch auf eine kleine Insel im See, bevor sie vollständig verschwanden. Einige Animatronics, zum Beispiel Jäger samt Baum und Nashorn, wurden in andere Freizeitparks verkauft. Heute befinden sich auf dem über die Jahre leicht geschrumpften Mondsee der Splash Battle Wakubato die Tretboote von Wölzels Wassertreter.

0: Ja, so heißt er.
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2: 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Gebt Acht! 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
1: Im Studio Holger Dilk, schönen guten Tag. Die stark umkämpfte Pflegereform soll wie geplant morgen auf den Weg gebracht werden. Bundesgesundheitsminister Linnemann will am Zeitplan festhalten. Ob das klappt, ist aber weiter offen. Silas Quiring.
2: Ja, Stand jetzt sind sich Union und SPD trotz interner Krisentreffen immer noch nicht einig, was drinstehen soll. Die SPD hält die bisherigen Pläne für ein reines Sparpaket. Entlastungen für Pflegebedürftige kommen für sie zu kurz. Sie fordert zum Beispiel, den Eigenanteil an den Pflegekosten zu begrenzen. Linnemann lehnt das ab. Er sieht die Reform jetzt auch nur als kurzfristige Hilfe, um das System vorerst am Laufen zu halten. Eine Expertenkommission könnte dann an einer langfristigen Lösung arbeiten.
1: Aus Angst vor digitaler Gewalt verändert ein Großteil der Frauen ihr Verhalten im Internet. Zu dem Schluss kommt eine Studie des Deutschen Frauenrats. Colin Mock.
3: Zwei Drittel sagen demnach, sie teilen weniger Bilder von sich oder verzichten insgesamt auf einige Online-Aktivitäten. Bei jungen Frauen ist die Quote sogar noch höher. Jede fünfte zwischen 18 und 39 hat außerdem bereits Erfahrungen mit sexualisierten Deepfakes, also mit KI-erstellten Fotos oder Videos gemacht. Der Frauenrat fordert, die Plattform mehr in die Pflicht zu nehmen. Nicht die Frauen müssten aus dem Netz verschwinden, sondern die problematischen Bilder.
1: Drei Viertel der Deutschen halten Enteignungen großer Wohnungskonzerne für kein gutes Mittel gegen hohe Mieten. Das zeigt eine Forsa-Umfrage für RTL und den Stern. Mehr Zustimmung gibt es unter linken Wählern. In Berlin hält die Partei ja auch an ihren Plänen fest. ChatGPT-Hersteller OpenAI hält ein neues KI-Modell wegen Sicherheitsbedenken vorerst zurück. Es hätte im Oktober veröffentlicht werden sollen. Laut Wall Street Journal handelte das System in Tests aber teils ohne Erlaubnis und hielt gegenüber den Nutzern Infos zurück. Bei der Batteriezellenproduktion will VW enger mit einem chinesischen Hersteller zusammenarbeiten. Geplant sind drei Gemeinschaftsunternehmen in der Slowakei, Spanien und Marokko. Ziel: mehr Batterien für E-Autos in Europa herstellen. VW will dafür knapp eine halbe Milliarde Euro investieren.
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4: Mit KI-Support. Sonnig ist es heute Mittag in vielen Ecken. Nur im Norden hängt mehr Grau am Himmel, da bleibt es aber meist trocken. Im Laufe des Nachmittags setzt sich sonst weiter die Sonne durch und die Höchstwerte liegen zwischen 22 und 29 Grad. Morgen dann im Westen mehr Wolken, später kann da auch mal ein Schauer runterkommen, sonst oft freundlich bei bis zu 30 Grad.

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2: Im Studio Holger Dilk, schönen guten Tag. Die stark umkämpfte Pflegereform soll wie geplant morgen auf den Weg gebracht werden. Bundesgesundheitsminister Linnemann will am Zeitplan festhalten. Ob das klappt, ist aber weiter offen. Silas Quiring.
3: Ja, Stand jetzt sind sich Union und SPD trotz interner Krisentreffen immer noch nicht einig, was drinstehen soll. Die SPD hält die bisherigen Pläne für ein reines Sparpaket. Entlastungen für Pflegebedürftige kommen für sie zu kurz. Sie fordert zum Beispiel, den Eigenanteil an den Pflegekosten zu begrenzen. Linnemann lehnt das ab. Er sieht die Reform jetzt auch nur als kurzfristige Hilfe, um das System vorerst am Laufen zu halten. Eine Expertenkommission könnte dann an einer langfristigen Lösung arbeiten.
2: Aus Angst vor digitaler Gewalt verändert ein Großteil der Frauen ihr Verhalten im Internet. Zu dem Schluss kommt eine Studie des Deutschen Frauenrats. Colin Mock.
4: Zwei Drittel sagen demnach, sie teilen weniger Bilder von sich oder verzichten insgesamt auf einige Online-Aktivitäten. Bei jungen Frauen ist die Quote sogar noch höher. Jede fünfte zwischen 18 und 39 hat außerdem bereits Erfahrungen mit sexualisierten Deepfakes, also mit KI-erstellten Fotos oder Videos gemacht. Der Frauenrat fordert, die Plattform mehr in die Pflicht zu nehmen. Nicht die Frauen müssten aus dem Netz verschwinden, sondern die problematischen Bilder.
2: Drei Viertel der Deutschen halten Enteignungen großer Wohnungskonzerne für kein gutes Mittel gegen hohe Mieten. Das zeigt eine Forsa-Umfrage für RTL und den Stern. Mehr Zustimmung gibt es unter linken Wählern. In Berlin hält die Partei ja auch an ihren Plänen fest. ChatGPT-Hersteller OpenAI hält ein neues KI-Modell wegen Sicherheitsbedenken vorerst zurück. Es hätte im Oktober veröffentlicht werden sollen. Laut Wall Street Journal handelte das System in Tests aber teils ohne Erlaubnis und hielt gegenüber den Nutzern Infos zurück. Bei der Batteriezellenproduktion will VW enger mit einem chinesischen Hersteller zusammenarbeiten. Geplant sind drei Gemeinschaftsunternehmen in der Slowakei, Spanien und Marokko. Ziel: mehr Batterien für E-Autos in Europa herstellen. VW will dafür knapp eine halbe Milliarde Euro investieren.
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5: Mit KI-Support. Sonnig ist es heute Mittag in vielen Ecken. Nur im Norden hängt mehr Grau am Himmel. Da bleibt es aber meist trocken. Im Laufe des Nachmittags setzt sich sonst weiter die Sonne durch und die Höchstwerte liegen zwischen 22 und 29 Grad. Morgen dann im Westen mehr Wolken, später kann da auch mal ein Schauer runterkommen, sonst oft freundlich bei bis zu 30 Grad.

0: sehr verehrte Damen und Herren, liebe Kinder, herzlich willkommen an Bord des Fantasiums. Ich mache Sie darauf aufmerksam, Rauchen, Essen und Trinken ist an Bord nicht gestattet.
1: Wer das Phantasialand in den letzten Jahren erst kennengelernt hat, der wird sie nicht mehr fahren gesehen haben, die futuristischen Züge des Phantasialand-Jets. Drei Stück davon gab es, einen in Dunkel- und Hellblau, einen in Rot und Blau und den letzten in Türkis. Von ihnen ist nichts mehr übrig geblieben. 1974 wurde die damals noch Monorail genannte Rundfahrt gebaut und führte den Besucher in einer großen Acht über die Parkflächen links und rechts des Lenterbachsweges. Die Station war eine Konstruktion aus Stahl, Beton und grün-weißen Kunststoffplan, die gleich gegenüber des Delfinariums stand, das ja inzwischen zur Arena de Fiesta umgebaut wurde. Unter der Station, die 1997 in einen aztekischen Tempel umgestaltet und nach dem Abbau der Bahn als Veranstaltungsraum für die Kindershow Vier Freunde im Tula-Tempel genutzt wurde, bis der Bau der Wasserbahn Sherpas einen Abriss unumgänglich machte, befand sich der Monorail-Snack. Die Fahrt mit dem Phantasialand-Jet startete also in etwa dort, wo sich heute die Splash-Zone der Wasserbahn befindet und führte in Richtung Mystery Castle, das es damals freilich noch nicht gab. Seine Strecke führte über die Häuser der Westernstadt, in einem weiten Bogen durch die künstlichen Felsen der Gebirgsbahn und einige Jahre lang über die Westernhäuser des zweiten Straßenzuges von Silver City wieder zurück zur Station, wo man die Strecke querte und entlang der Casa Magnetica und der Hacienda Don Pedro dann auch den Lenterbachsweg überwand.
0: Der Phantasialandbank mit Geldautomat für ihre Geldgeschäfte und als Hauptgebäude der Westernstadt. 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
1: Auf der anderen Seite führte der Weg dann um das Dampfkarussell herum und über die Verwaltung und den damaligen Busparkplatz bis zum Haupteingang in Berlin, über den die Schienen auch hinwegführten. Noch einmal kreuzte man dann den Lenterbachsweg und fuhr nach einem kurzen Schlenker über die damals auch gerade neu entstandene Wildwasserbahn wieder in die Station ein. Der Phantasialand-Jet diente also in erster Linie dazu, sich einen Überblick über den Park zu verschaffen. Außerdem war er mit seinem auffälligen Design und dem einmaligen Fahrgefühl selbst eine Attraktion. In den vollklimatisierten Wagen, insgesamt 6 pro Zug mit jeweils 12 Sitzplätzen, schwebte man mit etwa 10 km/h über den Köpfen der Besucher dahin. Das Besondere waren die aluminiumverkleideten Stahlrahmenzüge mit Sicherheitsglas, die einen ausgesprochen futuristischen Look hatten, und die unübertroffen elegante Schiene, die nicht aus kantigen Stahlträgern oder Betonbögen bestand, wie das heute oft der Fall ist. Die Schiene war ein Stahlrohr, an dem seitlich L-förmige Stahlträger angeschweißt waren und auf deren Oberseite ein Stahlband wie die Flosse eines Haies saß. Unter den nach unten weisenden Schenkeln des L lag dabei die Stromversorgung verborgen. Auf dem Rücken des L liefen die Gummiräder und von rechts und links schlossen sich die Führungs- und Antriebsräder an das Stahlband der Schienenoberseite. Das machte die Schiene sehr kompakt und das Konstruktion um einiges schlanker, als man das heute noch in den Disney-Parks oder dem Europapark zum Beispiel beobachten kann. Außerdem konnte sich der Zug in den Kurven so leicht zur Seite neigen, was bei den Fahrgästen ein sehr angenehmes Fahrgefühl verursachte. Ausgelegt war die Bahn für deutlich höhere Geschwindigkeiten. Fahrten mit 40 km/h waren durchaus vorgesehen. Das hatte aber auch einen bestimmten Grund, denn die Bahn sollte ursprünglich das Parkgelände verlassen und Besucher vom Brühler Bahnhof in den Park bringen. Diese Idee scheiterte daran, dass man in einiger Entfernung zwar, aber wohl doch zu nah am Brühler Schloss vorbei eine Fahrstrecke hätte bauen müssen, und das kam nicht in Frage, hielt man damals doch das durchaus sehenswerte Schloss für den wichtigsten Besuchsgrund des beschaulichen Städtchens Brühl. So blieb der Jet als Aussichtsfahrt auf dem Parkgelände. Seine Strecke wurde dabei mehrfach leicht verändert. Mit dem Bau der Silbermine, deren Station die zweite Gasse der Westernstadt vereinnahmte, bekam der Jet 1983 eine neue Attraktion, den sogenannten Zeittunnel, in dem man Höhlenmenschen und Dinosaurier.
0: Machen Sie sich jetzt bereit zu einer Fahrt durch unseren prähistorischen Zeittunnel. Lassen Sie sich zurückversetzen in die Zeit des Mammuts und der Dinosaurier, die vor rund 90 Millionen Jahren diese Erde bevölkerten.
1: Diese verbargen sich eigentlich hinter den Kulissen der mexikanischen Stadt in der Silbermine, die allerdings erst im folgenden Jahr ihre Pforten öffnete. Die nächste größere Streckenänderung machte dann der Bau des Galaxy notwendig, den die Bahnen elegant umkreisten. Auch der Jet musste durch den Brand der Gebirgsbahn 2001 den Verlust eines seiner Züge beklagen, der zwar nicht zerstört wurde, dennoch aber nicht mehr einwandfrei fahrtüchtig war. Mit dem Bau von RiverQuest gab es die letzte Änderung im Streckenverlauf, bis die Einschienenbahn dann 2008 ihren Betrieb ganz einstellte und verschrottete.
0: Meine Damen und Herren, wir kommen jetzt zur Endstation und hoffen, dass Ihnen die Fahrt an Bord des Phantasialand-Jets gefallen hat. Phantasialand ist geöffnet einschließlich 31. Oktober und zwar täglich ab 9 Uhr. Bitte achten Sie darauf, die Türen öffnen automatisch. Immer nach rechts aussteigen und bitte Hände weg vom Treppen. Auf Wiedersehen und weiterhin viel Spaß im Phantasialand.
1: Für mich ist diese Verschrottung ein Stich ins Herz, denn die Monorail war einzigartig, ein Dokument ihrer Ära und Zeugnis für das gestalterische Genie von Anton Schwarzkopf. Sie hätte es verdient, samt Schiene in einem Technikmuseum zu stehen. Oder vielleicht als Wahrzeichen des Parks auf einem Stück Strecke über dem Haupteingang. Stattdessen landete sie fein zertrennt in großen Containern. Noch heute kann man an einigen Stellen sehen, dass es den Jet einmal gegeben hat. Die Ein- und Ausfahrten in RiverQuest sind noch deutlich sichtbar. Und auch die RiverQuest-Abfahrt nach dem Strudel hat ihre Form der darunter einst verlaufenden Jetstrecke zu verdanken. Im Inneren der Anlage findet man zudem noch einen Notausstieg in Form eines Balkons. Aber auch an Stellen, an denen es nie eine Schiene gab, wurde vorsorglich der Jet eingeplant. So gibt es noch heute an der Rückseite von Woostown die Vorbereitung für eine Jetstation. Dort sollte der Jet wohl einmal auf seinem Weg in das noch immer in Planung befindliche Ferienressort im Ententeichdreieck einen Zwischenhalt einlegen. Letzten Endes gab wohl das Problem der fehlenden Ersatzteile und das generelle Alter der Anlage den Anlass, sich von der Aussichtsfahrt zu trennen. Außerdem war es schon lange ein Dorn im Auge der Parkführung, dass der Jet mit seinem auffälligen Design die Illusion der neu gestalteten Themenbereiche doch sehr störte. Und wenn ich mir vorstelle, der Jet würde sich heute durch die Felsen Klugheims schlängeln, dann war diese Überlegung vielleicht gar nicht so verkehrt. Für mich gehörte eine Fahrt mit dem Jet bei jedem Besuch einfach dazu. Auch als die Polster immer ungemütlicher wurden, es anfing in einigen Wagen ein wenig unangenehm zu riechen und man den Zügen ihr Alter nicht erst auf den zweiten Blick ansah. Es war das sanfte Gleiten, das leichte Neigen in den Kurven und die Erinnerung an all die Besuche zuvor, die den Zauber des Phantasialand-Jets für mich ausmachte.

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1: Im Studio Imme Kasten. Schönen guten Tag.
2: Bundesgesundheitsminister Linnemann will die Pflegereform durchboxen. Er will, dass die Bundesregierung die Pläne wie geplant morgen beschließt. Stand jetzt sind sich Union und SPD trotz interner Krisentreffen aber immer noch nicht einig. Die SPD hält die bisherigen Pläne für ein reines Sparpaket. Entlastungen für Pflegebedürftige kommen für sie zu kurz. Linnemann sieht die Reform aber nur als schnelle Hilfe, um das System erst einmal am Laufen zu halten. Weitere Schritte sollen dann später folgen. Enteignungen würden den Wohnungsmangel in Berlin nicht lösen, sondern verschärfen. Zu diesem Schluss kommt jetzt eine neue Studie. Jana Klonikowski mit den Einzelheiten dazu.
3: Die Studienmacher vom Kiel-Institut für Weltwirtschaft sagen, nur neue Wohnungen sind da die Lösung und nur dann würden auch die Mieten langfristig runtergehen. Entscheidend sei eben nicht, wem die Wohnungen gehören, sondern ob neue dazukommen. Die Berliner Linke, die ja die Wahl vor gut einer Woche gewonnen hatte, will große Wohnungskonzerne enteignen. Die Studie jetzt wurde von einer Initiative aus der Wirtschaft in Auftrag gegeben, die gegen diese Pläne ist.
2: Ein Betrügernetzwerk soll mehr als 1 Million gefälschte Smartphones verkauft und so ihre Kunden um mehr als 300 Millionen Euro gebracht haben. Ermittler sind deswegen heute zu einer Großrazzia in 19 Ländern ausgerückt. 7 Verdächtige wurden verhaftet. AfD-Spitzenkandidat Ulrich Siegmund will sich im Dezember im Landtag von Sachsen-Anhalt zum Ministerpräsidenten wählen lassen. Das hat er jetzt angekündigt. Wie genau das klappen soll, ist noch unklar. Noch laufen Gespräche, inwieweit das BSW eine AfD-Minderheitsregierung unterstützen will. ChatGPT-Hersteller OpenAI hält ein neues KI-Modell wegen Sicherheitsbedenken vorerst zurück. Es hätte im Oktober veröffentlicht werden sollen. Laut Wall Street Journal handelte das System in Tests, aber teils ohne Erlaubnis und hielt gegenüber den Nutzern Infos zurück.
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4: Mit KI-Support. Viele Wolken gibt es heute Nachmittag vor allem im Norden. Sonst zeigt sich oft die Sonne und es bleibt meist trocken. Dazu liegen die aktuellen Höchstwerte zwischen 22 und 29 Grad, an der Küste eher um 20 Grad. Morgen ziehen im Westen öfter Wolken durch und später kann auch mal ein Schauer runterkommen. Sonst bleibt's freundlich, maximal bis 30 Grad.

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2: Im Studio Imme Kasten. Schönen guten Tag.
3: Bundesgesundheitsminister Linnemann will die Pflegereform durchboxen. Er will, dass die Bundesregierung die Pläne wie geplant morgen beschließt. Stand jetzt sind sich Union und SPD trotz interner Krisentreffen aber immer noch nicht einig. Die SPD hält die bisherigen Pläne für ein reines Sparpaket. Entlastungen für Pflegebedürftige kommen für sie zu kurz. Linnemann sieht die Reform aber nur als schnelle Hilfe, um das System erst einmal am Laufen zu halten. Weitere Schritte sollen dann später folgen. Enteignungen würden den Wohnungsmangel in Berlin nicht lösen, sondern verschärfen. Zu diesem Schluss kommt jetzt eine neue Studie. Jana Klonikowski mit den Einzelheiten dazu.
4: Die Studienmacher vom Kiel-Institut für Weltwirtschaft sagen, nur neue Wohnungen sind da die Lösung und nur dann würden auch die Mieten langfristig runtergehen. Entscheidend sei eben nicht, wem die Wohnungen gehören, sondern ob neue dazukommen. Die Berliner Linke, die ja die Wahl vor gut einer Woche gewonnen hatte, will große Wohnungskonzerne enteignen. Die Studie jetzt wurde von einer Initiative aus der Wirtschaft in Auftrag gegeben, die gegen diese Pläne ist.
3: Ein Betrügernetzwerk soll mehr als 1 Million gefälschte Smartphones verkauft und so ihre Kunden um mehr als 300 Millionen Euro gebracht haben. Ermittler sind deswegen heute zu einer Großrazzia in 19 Ländern ausgerückt. 7 Verdächtige wurden verhaftet. AfD-Spitzenkandidat Ulrich Siegmund will sich im Dezember im Landtag von Sachsen-Anhalt zum Ministerpräsidenten wählen lassen. Das hat er jetzt angekündigt. Wie genau das klappen soll, ist noch unklar. Noch laufen Gespräche, inwieweit das BSW eine AfD-Minderheitsregierung unterstützen will. ChatGPT-Hersteller OpenAI hält ein neues KI-Modell wegen Sicherheitsbedenken vorerst zurück. Es hätte im Oktober veröffentlicht werden sollen. Laut Wall Street Journal handelte das System in Tests, aber teils ohne Erlaubnis und hielt gegenüber den Nutzern Infos zurück.
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5: Mit KI-Support. Viele Wolken gibt es heute Nachmittag vor allem im Norden. Sonst zeigt sich oft die Sonne und es bleibt meist trocken. Dazu liegen die aktuellen Höchstwerte zwischen 22 und 29 Grad, an der Küste eher um 20 Grad. Morgen ziehen im Westen öfter Wolken durch und später kann auch mal ein Schauer runterkommen. Sonst bleibt's freundlich, maximal bis 30 Grad.

0: Da.
1: Hakuna Matata?
2: Ja, wir leben danach.
1: Aber wieso?
3: Weil es danach immer viel schöner ist als vorher.
2: Weißt du, Kleiner, diese zwei Worte lösen all deine Probleme.
3: Genau, nimm Pumba zum Beispiel. Ja, auch er war ein kleines Schwein.
4: Auch ich war ein kleines Schwein.
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2: Grazie.
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0: Willkommen in unserem bescheidenen Zuhause.
1: Hier lebt ihr?
0: Wir leben, wo es uns gefällt.
2: Ja, ungeniert und fern der Heimat.
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2: Ich verhungere.
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0: Zebra ist heute leider aus.
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0: Eine Larve? Was denn sonst?
1: Ekelhaft.
0: Das schmeckt wie Hühnchen.
2: Schleimig, jedoch vitaminreich.
0: Delikatessen nur vom Feinsten. Pikant, mit einer knusprigen Hülle ummantelt. Ich sag dir was, Kleiner, so lässt sich's wirklich leben. Keine Vorschriften und keine Pflichten. Die mit der feinen Cremefüllung. Und das Schönste von allem, keine Sorgen. 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
1: Naja, Hakuna Matata. Schleimig, jedoch vitaminreich.
0: Genau.

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1: Im Studio Immekasten. Schönen guten Abend.
2: Bundesgesundheitsminister Linnemann will die Pflegereform durchboxen. Er will, dass die Bundesregierung die Pläne wie geplant morgen beschließt. Stand jetzt sind sich Union und SPD trotz interner Krisentreffen aber immer noch nicht einig. Die SPD hält die bisherigen Pläne für ein reines Sparpaket. Entlastungen für Pflegebedürftige kommen für sie zu kurz. Linnemann sieht die Reform aber nur als schnelle Hilfe, um das System erst einmal am Laufen zu halten. Weitere Schritte sollen dann später folgen. AfD-Spitzenkandidat Ulrich Siegmund will im Dezember neuer Ministerpräsident von Sachsen-Anhalt werden. Er hat angekündigt, sich im Landtag zur Wahl zu stellen. Tom Husser hat die Einzelheiten dazu.
3: In einem Interview sagte Siegmund, er will sich im ersten Wahlgang zum Ministerpräsidenten wählen lassen. Dafür reichen aber die Stimmen der AfD allein nicht aus. Wo weitere Stimmen herkommen sollen, ist noch unklar. Aktuell laufen Gespräche zwischen der AfD und dem BSW. Eine Koalition beider Parteien schließt das BSW bisher aus. Vor der Wahl hatte Siegmund noch ausgeschlossen, sich ohne eigene Mehrheit zur Wahl zu stellen.
2: Ein Betrügernetzwerk soll mehr als 1 Million gefälschte Smartphones verkauft und so ihre Kunden um mehr als 300 Millionen Euro gebracht haben. Ermittler sind deswegen heute zu einer Großrazzia in 19 Ländern ausgerückt. 7 Verdächtige wurden verhaftet. Bundesverkehrsminister Bilger will das Sonntagsfahrverbot für Lkw weiter aussetzen. Das hat er im Kölner Stadtanzeiger angekündigt. Hintergrund sind die weiter extrem niedrigen Pegel in den Flüssen. Die schränken den Güterverkehr mit Schiffen gerade massiv ein. ChatGPT-Hersteller OpenAI hält ein neues KI-Modell wegen Sicherheitsbedenken vorerst zurück. Es hätte im Oktober veröffentlicht werden sollen. Laut Wall Street Journal handelte das System in Tests, aber teils ohne Erlaubnis und hielt gegenüber den Nutzern Infos zurück.
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4: Mit KI-Support. Viele Wolken gibt es heute Abend und im Norden bleibt das meistens trocken, nur ab und zu ist auch mal Nebel ein Thema. In der Nacht gehen die Temperaturen runter auf 17 bis 3 Grad. Morgen hängen im Westen zeitweise wieder viele Wolken, später kann da auch mal ein Schauer runterkommen. Sonst bleibt es meist trocken und es werden bis 30 Grad.

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2: Im Studio Immekasten. Schönen guten Abend.
3: Bundesgesundheitsminister Linnemann will die Pflegereform durchboxen. Er will, dass die Bundesregierung die Pläne wie geplant morgen beschließt. Stand jetzt sind sich Union und SPD trotz interner Krisentreffen aber immer noch nicht einig. Die SPD hält die bisherigen Pläne für ein reines Sparpaket. Entlastungen für Pflegebedürftige kommen für sie zu kurz. Linnemann sieht die Reform aber nur als schnelle Hilfe, um das System erst einmal am Laufen zu halten. Weitere Schritte sollen dann später folgen. AfD-Spitzenkandidat Ulrich Siegmund will im Dezember neuer Ministerpräsident von Sachsen-Anhalt werden. Er hat angekündigt, sich im Landtag zur Wahl zu stellen. Tom Husser hat die Einzelheiten dazu.
4: In einem Interview sagte Siegmund, er will sich im ersten Wahlgang zum Ministerpräsidenten wählen lassen. Dafür reichen aber die Stimmen der AfD allein nicht aus. Wo weitere Stimmen herkommen sollen, ist noch unklar. Aktuell laufen Gespräche zwischen der AfD und dem BSW. Eine Koalition beider Parteien schließt das BSW bisher aus. Vor der Wahl hatte Siegmund noch ausgeschlossen, sich ohne eigene Mehrheit zur Wahl zu stellen.
3: Ein Betrügernetzwerk soll mehr als 1 Million gefälschte Smartphones verkauft und so ihre Kunden um mehr als 300 Millionen Euro gebracht haben. Ermittler sind deswegen heute zu einer Großrazzia in 19 Ländern ausgerückt. 7 Verdächtige wurden verhaftet. Bundesverkehrsminister Bilger will das Sonntagsfahrverbot für Lkw weiter aussetzen. Das hat er im Kölner Stadtanzeiger angekündigt. Hintergrund sind die weiter extrem niedrigen Pegel in den Flüssen. Die schränken den Güterverkehr mit Schiffen gerade massiv ein. ChatGPT-Hersteller OpenAI hält ein neues KI-Modell wegen Sicherheitsbedenken vorerst zurück. Es hätte im Oktober veröffentlicht werden sollen. Laut Wall Street Journal handelte das System in Tests, aber teils ohne Erlaubnis und hielt gegenüber den Nutzern Infos zurück.
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5: Mit KI-Support. Viele Wolken gibt es heute Abend und im Norden bleibt das meistens trocken. Nur ab und zu ist auch mal Nebel ein Thema. In der Nacht gehen die Temperaturen runter auf 17 bis 3 Grad. Morgen hängen im Westen zeitweise wieder viele Wolken, später kann da auch mal ein Schauer runterkommen. Sonst bleibt es meist trocken und es werden bis 30 Grad.

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1: Im Studio Imme Kasten. Schönen guten Abend.
2: Bundesgesundheitsminister Linnemann will die Pflegereform durchboxen. Er will, dass die Bundesregierung die Pläne wie geplant morgen beschließt. Stand jetzt sind sich Union und SPD trotz interner Krisentreffen aber immer noch nicht einig. Die SPD hält die bisherigen Pläne für ein reines Sparpaket. Entlastungen für Pflegebedürftige kommen für sie zu kurz. Linnemann sieht die Reform aber nur als schnelle Hilfe, um das System erst einmal am Laufen zu halten. Weitere Schritte sollen dann später folgen. AfD-Spitzenkandidat Ulrich Siegmund will im Dezember neuer Ministerpräsident von Sachsen-Anhalt werden. Er hat angekündigt, sich im Landtag zur Wahl zu stellen. Tom Husser hat die Einzelheiten dazu.
3: In einem Interview sagte Siegmund, er will sich im ersten Wahlgang zum Ministerpräsidenten wählen lassen. Dafür reichen aber die Stimmen der AfD allein nicht aus. Wo weitere Stimmen herkommen sollen, ist noch unklar. Aktuell laufen Gespräche zwischen der AfD und dem BSW. Eine Koalition beider Parteien schließt das BSW bisher aus. Vor der Wahl hatte Siegmund noch ausgeschlossen, sich ohne eigene Mehrheit zur Wahl zu stellen.
2: Ein Betrügernetzwerk soll mehr als 1 Million gefälschte Smartphones verkauft und so ihre Kunden um mehr als 300 Millionen Euro gebracht haben. Ermittler sind deswegen heute zu einer Großrazzia in 19 Ländern ausgerückt. 7 Verdächtige wurden verhaftet. Enteignungen würden den Wohnungsmangel in Berlin laut einer Studie verschärfen. Die Studienmacher sagen, nur der Bau von neuen Wohnungen kann Mieten langfristig senken. In Auftrag gegeben wurde die Studie von einer Wirtschaftsinitiative, die gegen die Enteignungspläne der Linken ist. Bundesverkehrsminister Bilger will das Sonntagsfahrverbot für Lkw weiter aussetzen. Das hat er im Kölner Stadtanzeiger angekündigt. Hintergrund sind die weiter extrem niedrigen Pegel in den Flüssen. Die schränken den Güterverkehr mit Schiffen gerade massiv ein.
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4: Mit KI-Support. Viele Wolken gibt es heute Abend und im Norden bleibt das meistens trocken, nur ab und zu ist auch mal Nebel ein Thema. In der Nacht gehen die Temperaturen runter auf 17 bis 3 Grad. Morgen hängen im Westen zeitweise wieder viele Wolken, später kann da auch mal ein Schauer runterkommen. Sonst bleibt es meist trocken und es werden bis 30 Grad.

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2: Im Studio Immekasten. Schönen guten Abend.
3: Bundesgesundheitsminister Linnemann will die Pflegereform durchboxen. Er will, dass die Bundesregierung die Pläne wie geplant morgen beschließt. Stand jetzt sind sich Union und SPD trotz interner Krisentreffen aber immer noch nicht einig. Die SPD hält die bisherigen Pläne für ein reines Sparpaket. Entlastungen für Pflegebedürftige kommen für sie zu kurz. Linnemann sieht die Reform aber nur als schnelle Hilfe, um das System erst einmal am Laufen zu halten. Weitere Schritte sollen dann später folgen. AfD-Spitzenkandidat Ulrich Siegmund will im Dezember neuer Ministerpräsident von Sachsen-Anhalt werden. Er hat angekündigt, sich im Landtag zur Wahl zu stellen. Tom Husser hat die Einzelheiten dazu.
4: In einem Interview sagte Siegmund, er will sich im ersten Wahlgang zum Ministerpräsidenten wählen lassen. Dafür reichen aber die Stimmen der AfD allein nicht aus. Wo weitere Stimmen herkommen sollen, ist noch unklar. Aktuell laufen Gespräche zwischen der AfD und dem BSW. Eine Koalition beider Parteien schließt das BSW bisher aus. Vor der Wahl hatte Siegmund noch ausgeschlossen, sich ohne eigene Mehrheit zur Wahl zu stellen.
3: Ein Betrügernetzwerk soll mehr als 1 Million gefälschte Smartphones verkauft und so ihre Kunden um mehr als 300 Millionen Euro gebracht haben. Ermittler sind deswegen heute zu einer Großrazzia in 19 Ländern ausgerückt. 7 Verdächtige wurden verhaftet. Enteignungen würden den Wohnungsmangel in Berlin laut einer Studie verschärfen. Die Studienmacher sagen, nur der Bau von neuen Wohnungen kann Mieten langfristig senken. In Auftrag gegeben wurde die Studie von einer Wirtschaftsinitiative, die gegen die Enteignungspläne der Linken ist. Bundesverkehrsminister Bilger will das Sonntagsfahrverbot für Lkw weiter aussetzen. Das hat er im Kölner Stadtanzeiger angekündigt. Hintergrund sind die weiter extrem niedrigen Pegel in den Flüssen. Die schränken den Güterverkehr mit Schiffen gerade massiv ein.
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5: Mit KI-Support. Viele Wolken gibt es heute Abend und im Norden bleibt das meistens trocken, nur ab und zu ist auch mal Nebel ein Thema. In der Nacht gehen die Temperaturen runter auf 17 bis 3 Grad. Morgen hängen im Westen zeitweise wieder viele Wolken, später kann da auch mal ein Schauer runterkommen. Sonst bleibt es meist trocken und es werden bis 30 Grad.
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Heute möchte ich euch über Umwege in den hohen Norden entführen. Dazu nehme ich euch mit auf eine Fahrt im Drachenboot. Vielleicht habt ihr es schon erraten, natürlich geht es um die Wikingerfahrt auf dem Mondsee. Doch halt mal, da stimmt doch was nicht. Nilpferde, Affen und Elefanten habe ich jetzt nicht unbedingt im Kopf, wenn ich an die Wikinger denke. Trotzdem war Ansehen mit diesen Tieren ein Teil der Open-Air-Themenfahrt für den kleinen Tagebau Restsee. Genauso wie ein Piratenschiff. Man muss noch ein paar Jahre weiter zurückgehen, dann erklärt sich das plötzlich. Ursprünglich war das Ziel der Wikingerboote nämlich eine Piratenstadt in der Karibik. 1968 wurde die Wikingerfahrt zur Piratenstadt Cartagena auf dem Mondsee eröffnet. Bestandteile waren ein kleiner Seepalast, die Piratenhöhle und natürlich das von den Mitarbeitern des Phantasieland selbst gebaute Piratenschiff. Das wurde übrigens durch eine Füllung aus hunderten Tischtennisbällen über Wasser gehalten. Ich wage einmal zu spekulieren, dass man sich ursprünglich tatsächlich eine Piratenfahrt gewünscht hatte, es aber die passend gestalteten Boote nicht auf dem Markt gab. Scheinbar gab es aber schon Boote im Drachendesign mit Wikingerschilden an der Bordwand. Und so ließ man dann eben die Wikinger nach Cartagena schippern. Nun, sie waren auf Island, ziemlich sicher auch schon auf dem amerikanischen Kontinent gelandet. Warum dann nicht in der piratenverseuchten Karibik? Immerhin galten die Wikinger in vielen Ländern am Rand der diversen Meere Europas selbst als Piraten. Die Station lag gegenüber dem Hawaii-Restaurant, dem damals einzigen originalgetreuen Tiki in ganz Europa. Dort, wo sich heute Wustown befindet. Die Fahrt führte in den Anfangsjahren auch an dem in den See eingelassenen Bassin der Delfinshow vorbei. Deren Zuschauertribünen waren in den Hang gebaut, der zwischen dem Bodenniveau von Berlin und dem Mondsee vorhanden war. An der gegenüberliegenden Uferseite des Sees befand sich ein kleines orientalisch märchenhaftes Schloss mit vier kleinen Ecktürmen, das man mit dem Booten durchfuhr. Danach folgte auch schon die Piratenhöhle, die die detailreiche Szene einer verruchten Piratenstadt zeigte mit vielen Kulissen und Animatronics. Verließ man die Höhle, kam sofort das wirklich prächtige Piratenschiff in Sicht, das, abgesehen von seiner Größe, jedem Hollywood-Piratenfilm als Kulisse hätte dienen können. Da waren wirklich Magier unter den Kulissenbauern am Werk. Aber das war ja auch eines der besonderen Merkmale des Brühler Freizeitparks. Und ist es noch bis heute. Entlang des Ufers folgten dann die schon angekündigten Tierszenen. Da tauchten Nilpferde und Alligatoren aus dem Wasser auf, Nashörner trieben ihre Jäger auf die Bäume. Die Paviane auf dem Felsen trieben Unsinn und die Elefanten, die den Mondsee als Tränke benutzten, hatten durch ein kleines Elefantenbaby, das am Ufer im Wasser saß und sich selbst mit Wasser bespritzte, einen bleibenden Eindruck, gerade auf die kleinen Bootsfahrer. Viel zu schnell war man dann wieder in der Station und die Fahrt damit dann auch zu Ende. Diese Piratenfahrt war eine so große Attraktion, dass der Pirat lange Jahre das erste Maskottchen des Phantasialands wurde. Er war auch die erste Figur, die auf den berühmten Autoaufklebern zusammen mit dem Schriftzug des Parks auftauchte. Die Piratenfahrt wurde 10 Jahre nach ihrer Eröffnung durch ein Unwetter schwer verwüstet. In diversen Zeitungsbeiträgen ist von Sturm und Gewitter die Rede. Ob die Piratenhöhle aber nun vom Sturm verwüstet wurde oder aber, wie ein anderer Artikel zu berichten weiß, Opfer eines Blitzschlages und darauf von dem Brandes wurde, konnte ich nicht mehr vollständig rekonstruieren. Wie dem auch sei, das Unwetter machte eine Neugestaltung der Höhle notwendig und so wurden aus den Piraten die Wikinger und aus der Piratenstadt ein Wikingerhafen. Ebenso verschwand wohl auch das beschädigte Wasserschloss vom See. Der Rest der Fahrt blieb mehr oder weniger unverändert erhalten und wurde bis 1998 betrieben. Die Fahrt in den Wikingerbooten war für mich und viele andere auch eine willkommene Gelegenheit, ein bisschen durchzuatmen und eine kleine Pause zu machen. Da die erste Hälfte der Fahrt einfach nur so über den See ging, hatte man Zeit, einmal in sein Brot zu beißen oder einen Schluck zu trinken. Dabei konnte man die vielen sehr großen Koi-Karpfen beobachten, die sich im See tummelten und hin und wieder fiel für sie dann auch ein kleines Stück Brot ins Wasser. 30 Jahre lang war sie die einzige Attraktion auf dem Mondsee. Die Elefanten zogen nach dem Abriss zum Teil noch auf eine kleine Insel im See, bevor sie vollständig verschwanden. Einige Animatronics, zum Beispiel Jäger samt Baum und Nashorn, wurden in andere Freizeitparks verkauft. Heute befinden sich auf dem über die Jahre leicht geschrumpften Mondsee der Splash Battle Wakubato die Tretboote von Wölzels Wassertreter.

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1: Im Studio Immekasten. Schönen guten Abend. Die stark umkämpfte Pflegereform soll wie geplant morgen auf den Weg gebracht werden. Bundesgesundheitsminister Linnemann will am Zeitplan festhalten. Ob das klappt, ist allerdings weiter offen. Silas Quering, oder?
2: Ja, Stand jetzt sind sich Union und SPD trotz interner Krisentreffen immer noch nicht einig, was drinstehen soll. Die SPD hält die bisherigen Pläne für ein reines Sparpaket. Entlastungen für Pflegebedürftige kommen für sie zu kurz. Sie fordert zum Beispiel, den Eigenanteil an den Pflegekosten zu begrenzen. Linnemann lehnt das ab. Er sieht die Reform jetzt auch nur als kurzfristige Hilfe, um das System vorerst am Laufen zu halten. Eine Expertenkommission könnte dann an einer langfristigen Lösung arbeiten.
1: Riesige Razzia gegen Millionenbetrüger. 1700 Ermittler sind heute in 19 Ländern zu Durchsuchungen ausgerückt. Die Verdächtigen sollen alte Handys als Fabrik neu verkauft und so ihre Kunden um mindestens 300 Millionen Euro gebracht haben. Dazu kommt der Vorwurf der Steuerhinterziehung. Allein in Deutschland sollen die Beschuldigten 25 Millionen Euro zu wenig an Mehrwertsteuer gezahlt haben. Die Berliner Linken Spitzenkandidatin Ehralp ist Mitglied in einem Verein gewesen, der vom Verfassungsschutz beobachtet wird. Die sogenannte Rote Hilfe wird als linksextremistisch eingestuft. Ehralp ist nach Parteiangaben vor ihrer Spitzenkandidatur aus dem Verein ausgetreten. In die Regierungsbildung in Sachsen-Anhalt kommt ein wenig Bewegung. AfD-Spitzenkandidat Siegmund hat angekündigt, sich im Dezember im Landtag als Ministerpräsident zur Wahl zu stellen. Wie die dafür nötige Mehrheit zustande kommen soll, ist noch unklar. Bundesverkehrsminister Bilger will das Sonntagsfahrverbot für Lkw weiter aussetzen. Das hat er im Kölner Stadtanzeiger angekündigt. Hintergrund sind die weiter extrem niedrigen Pegel in den Flüssen. Die schränken den Güterverkehr mit Schiffen gerade massiv ein. In einem der größten Verfahren der Fußballgeschichte ist Manchester City in zahlreichen Anklagepunkten schuldig gesprochen worden. Der Club um Superstar Erling Haaland soll über Jahre Einnahmen verschleiert haben. Man City drohen jetzt harte Strafen von Geldbußen bis hin zum Zwangsabstieg.
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3: Mit KI-Support. Viele Wolken gibt es heute Abend und im Norden bleibt das meistens trocken. Nur ab und zu ist auch mal Nebel ein Thema. In der Nacht gehen die Temperaturen runter auf 17 bis 3 Grad. Morgen hängen im Westen zeitweise wieder viele Wolken, später kann da auch mal ein Schauer runterkommen. Sonst bleibt es meist trocken und es werden bis 30 Grad.

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2: Im Studio Immekasten. Schönen guten Abend. Die stark umkämpfte Pflegereform soll wie geplant morgen auf den Weg gebracht werden. Bundesgesundheitsminister Linnemann will am Zeitplan festhalten. Ob das klappt, ist allerdings weiter offen. Silas Quering, oder?
3: Ja, Stand jetzt sind sich Union und SPD trotz interner Krisentreffen immer noch nicht einig, was drinstehen soll. Die SPD hält die bisherigen Pläne für ein reines Sparpaket. Entlastungen für Pflegebedürftige kommen für sie zu kurz. Sie fordert zum Beispiel, den Eigenanteil an den Pflegekosten zu begrenzen. Linnemann lehnt das ab. Er sieht die Reform jetzt auch nur als kurzfristige Hilfe, um das System vorerst am Laufen zu halten. Eine Expertenkommission könnte dann an einer langfristigen Lösung arbeiten.
2: Riesige Razzia gegen Millionenbetrüger. 1700 Ermittler sind heute in 19 Ländern zu Durchsuchungen ausgerückt. Die Verdächtigen sollen alte Handys als Fabrik neu verkauft und so ihre Kunden um mindestens 300 Millionen Euro gebracht haben. Dazu kommt der Vorwurf der Steuerhinterziehung. Allein in Deutschland sollen die Beschuldigten 25 Millionen Euro zu wenig an Mehrwertsteuer gezahlt haben. Die Berliner Linken Spitzenkandidatin Ehralp ist Mitglied in einem Verein gewesen, der vom Verfassungsschutz beobachtet wird. Die sogenannte Rote Hilfe wird als linksextremistisch eingestuft. Ehralp ist nach Parteiangaben vor ihrer Spitzenkandidatur aus dem Verein ausgetreten. In die Regierungsbildung in Sachsen-Anhalt kommt ein wenig Bewegung. AfD-Spitzenkandidat Siegmund hat angekündigt, sich im Dezember im Landtag als Ministerpräsident zur Wahl zu stellen. Wie die dafür nötige Mehrheit zustande kommen soll, ist noch unklar. Bundesverkehrsminister Bilger will das Sonntagsfahrverbot für Lkw weiter aussetzen. Das hat er im Kölner Stadtanzeiger angekündigt. Hintergrund sind die weiter extrem niedrigen Pegel in den Flüssen. Die schränken den Güterverkehr mit Schiffen gerade massiv ein. In einem der größten Verfahren der Fußballgeschichte ist Manchester City in zahlreichen Anklagepunkten schuldig gesprochen worden. Der Club um Superstar Erling Haaland soll über Jahre Einnahmen verschleiert haben. Man City drohen jetzt harte Strafen von Geldbußen bis hin zum Zwangsabstieg.
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4: Mit KI-Support. Viele Wolken gibt es heute Abend und im Norden bleibt das meistens trocken. Nur ab und zu ist auch mal Nebel ein Thema. In der Nacht gehen die Temperaturen runter auf 17 bis 3 Grad. Morgen hängen im Westen zeitweise wieder viele Wolken, später kann da auch mal ein Schauer runterkommen. Sonst bleibt es meist trocken und es werden bis 30 Grad.

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1: Im Studio Immekasten. Schönen guten Abend. Die stark umkämpfte Pflegereform soll wie geplant morgen auf den Weg gebracht werden. Bundesgesundheitsminister Linnemann will am Zeitplan festhalten. Ob das klappt, ist allerdings weiter offen. Silas Quering, oder?
2: Ja, Stand jetzt sind sich Union und SPD trotz interner Krisentreffen immer noch nicht einig, was drinstehen soll. Die SPD hält die bisherigen Pläne für ein reines Sparpaket. Entlastungen für Pflegebedürftige kommen für sie zu kurz. Sie fordert zum Beispiel, den Eigenanteil an den Pflegekosten zu begrenzen. Linnemann lehnt das ab. Er sieht die Reform jetzt auch nur als kurzfristige Hilfe, um das System vorerst am Laufen zu halten. Eine Expertenkommission könnte dann an einer langfristigen Lösung arbeiten.
1: Riesige Razzia gegen Millionenbetrüger. 1700 Ermittler sind heute in 19 Ländern zu Durchsuchungen ausgerückt. Die Verdächtigen sollen alte Handys als Fabrik neu verkauft und so ihre Kunden um mindestens 300 Millionen Euro gebracht haben. Dazu kommt der Vorwurf der Steuerhinterziehung. Allein in Deutschland sollen die Beschuldigten 25 Millionen Euro zu wenig an Mehrwertsteuer gezahlt haben. Die Berliner Linken Spitzenkandidatin Ehralp ist Mitglied in einem Verein gewesen, der vom Verfassungsschutz beobachtet wird. Die sogenannte Rote Hilfe wird als linksextremistisch eingestuft. Ehralp ist nach Parteiangaben vor ihrer Spitzenkandidatur aus dem Verein ausgetreten. In die Regierungsbildung in Sachsen-Anhalt kommt ein wenig Bewegung. AfD-Spitzenkandidat Siegmund hat angekündigt, sich im Dezember im Landtag als Ministerpräsident zur Wahl zu stellen. Wie die dafür nötige Mehrheit zustande kommen soll, ist noch unklar. Bundesverkehrsminister Bilger will das Sonntagsfahrverbot für Lkw weiter aussetzen. Das hat er im Kölner Stadtanzeiger angekündigt. Hintergrund sind die weiter extrem niedrigen Pegel in den Flüssen. Die schränken den Güterverkehr mit Schiffen gerade massiv ein. In einem der größten Verfahren der Fußballgeschichte ist Manchester City in zahlreichen Anklagepunkten schuldig gesprochen worden. Der Club um Superstar Erling Haaland soll über Jahre Einnahmen verschleiert haben. Man City drohen jetzt harte Strafen von Geldbußen bis hin zum Zwangsabstieg.
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3: Mit KI-Support. Mal mehr, mal weniger Wolken gibt es jetzt am Abend. Zwischendurch ist es auch mal klar und vereinzelt kann sich Nebel breit machen. Später in der Nacht sinken die Tiefstwerte auf 17 bis 3 Grad. Morgen geht's nach etwas Nebel oft trocken weiter mit wenig Wolken. Im Westen ziehen zum Abend mehr Wolken auf und da kann vereinzelt ein Schauer dabei sein. Maximal bis 30 Grad.

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2: Im Studio Immekasten. Schönen guten Abend. Die stark umkämpfte Pflegereform soll wie geplant morgen auf den Weg gebracht werden. Bundesgesundheitsminister Linnemann will am Zeitplan festhalten. Ob das klappt, ist allerdings weiter offen. Silas Quering, oder?
3: Ja, Stand jetzt sind sich Union und SPD trotz interner Krisentreffen immer noch nicht einig, was drinstehen soll. Die SPD hält die bisherigen Pläne für ein reines Sparpaket. Entlastungen für Pflegebedürftige kommen für sie zu kurz. Sie fordert zum Beispiel, den Eigenanteil an den Pflegekosten zu begrenzen. Linnemann lehnt das ab. Er sieht die Reform jetzt auch nur als kurzfristige Hilfe, um das System vorerst am Laufen zu halten. Eine Expertenkommission könnte dann an einer langfristigen Lösung arbeiten.
2: Riesige Razzia gegen Millionenbetrüger. 1700 Ermittler sind heute in 19 Ländern zu Durchsuchungen ausgerückt. Die Verdächtigen sollen alte Handys als Fabrik neu verkauft und so ihre Kunden um mindestens 300 Millionen Euro gebracht haben. Dazu kommt der Vorwurf der Steuerhinterziehung. Allein in Deutschland sollen die Beschuldigten 25 Millionen Euro zu wenig an Mehrwertsteuer gezahlt haben. Die Berliner Linken Spitzenkandidatin Ehralp ist Mitglied in einem Verein gewesen, der vom Verfassungsschutz beobachtet wird. Die sogenannte Rote Hilfe wird als linksextremistisch eingestuft. Ehralp ist nach Parteiangaben vor ihrer Spitzenkandidatur aus dem Verein ausgetreten. In die Regierungsbildung in Sachsen-Anhalt kommt ein wenig Bewegung. AfD-Spitzenkandidat Siegmund hat angekündigt, sich im Dezember im Landtag als Ministerpräsident zur Wahl zu stellen. Wie die dafür nötige Mehrheit zustande kommen soll, ist noch unklar. Bundesverkehrsminister Bilger will das Sonntagsfahrverbot für Lkw weiter aussetzen. Das hat er im Kölner Stadtanzeiger angekündigt. Hintergrund sind die weiter extrem niedrigen Pegel in den Flüssen. Die schränken den Güterverkehr mit Schiffen gerade massiv ein. In einem der größten Verfahren der Fußballgeschichte ist Manchester City in zahlreichen Anklagepunkten schuldig gesprochen worden. Der Club um Superstar Erling Haaland soll über Jahre Einnahmen verschleiert haben. Man City drohen jetzt harte Strafen von Geldbußen bis hin zum Zwangsabstieg.
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4: Mit KI-Support. Mal mehr, mal weniger Wolken gibt es jetzt am Abend. Zwischendurch ist es auch mal klar und vereinzelt kann sich Nebel breit machen. Später in der Nacht sinken die Tiefstwerte auf 17 bis 3 Grad. Morgen geht's nach etwas Nebel oft trocken weiter mit wenig Wolken. Im Westen ziehen zum Abend mehr Wolken auf und da kann vereinzelt ein Schauer dabei sein. Maximal bis 30 Grad.

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1: Im Studio Anna Löwer. Schönen guten Abend. Die gesetzliche Pflegeversicherung steckt tief im Minus und deshalb will Bundesgesundheitsminister Lindemann von der CDU jetzt erstmal den Rotstift ansetzen. Morgen soll ein entsprechender Gesetzentwurf durchs Kabinett. Finn Riebesel, Freund Lieb.
2: Strukturelle Reformen sollen erst später kommen. Dafür soll eine Kommission Vorschläge erarbeiten, so zumindest Lindemanns Vorhaben. In der Koalition sorgt das aber für Streit. Die SPD will kein reines Sparpaket und droht deshalb mit Blockade. Hinter den Kulissen wurde bis zuletzt verhandelt. Ob und über was Kanzler Merz und seine Ministerinnen und Minister letztendlich abstimmen, ist weiter offen.
1: Riesige Razzia gegen Millionenbetrüger. 1700 Ermittler sind in 19 Ländern zu Durchsuchungen ausgerückt. Die Verdächtigen sollen alte Handys als Fabrik neu verkauft und so ihre Kunden um mindestens 300 Millionen Euro gebracht haben. Dazu kommt der Vorwurf der Steuerhinterziehung. Allein in Deutschland sollen die Beschuldigten 25 Millionen Euro zu wenig an Mehrwertsteuer gezahlt haben. AfD-Spitzenkandidat Siegmund will sich im Dezember im Landtag von Sachsen-Anhalt zum Ministerpräsidenten wählen lassen. Das hat er jetzt angekündigt. Wie genau das klappen soll, ist unklar. Noch laufen Gespräche, inwieweit das BSW eine AfD-Minderheitsregierung unterstützen will. Die Berliner linken Spitzenkandidatin Ehralp ist Mitglied in einem Verein gewesen, der vom Verfassungsschutz beobachtet wird. Die sogenannte Rote Hilfe wird als linksextremistisch eingestuft. Ehralp ist nach Parteiangaben vor ihrer Spitzenkandidatur aus dem Verein ausgetreten. In einem der größten Verfahren der Fußballgeschichte ist Manchester City in zahlreichen Anklagepunkten schuldig gesprochen worden. Der Club um Superstar Erling Haaland soll über Jahre Einnahmen verschleiert haben. Man City drohen jetzt harte Strafen von Geldbußen bis hin zum Zwangsabstieg.
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3: Mit KI-Support. Mal mehr, mal weniger Wolken gibt es jetzt am Abend. Zwischendurch ist es auch mal klar und vereinzelt kann sich Nebel breit machen. Später in der Nacht sinken die Tiefstwerte auf 17 bis 3 Grad. Morgen geht's nach etwas Nebel oft trocken weiter mit wenig Wolken. Im Westen ziehen zum Abend mehr Wolken auf und da kann vereinzelt ein Schauer dabei sein. Maximal bis 30 Grad.

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2: Im Studio Anna Löwer. Schönen guten Abend. Die gesetzliche Pflegeversicherung steckt tief im Minus und deshalb will Bundesgesundheitsminister Linnemann von der CDU jetzt erstmal den Rotstift ansetzen. Morgen soll ein entsprechender Gesetzentwurf durchs Kabinett. Finn Riebesel, Freund Lieb.
3: Strukturelle Reformen sollen erst später kommen. Dafür soll eine Kommission Vorschläge erarbeiten, so zumindest Linnemanns Vorhaben. In der Koalition sorgt das aber für Streit. Die SPD will kein reines Sparpaket und droht deshalb mit Blockade. Hinter den Kulissen wurde bis zuletzt verhandelt. Ob und über was Kanzler Merz und seine Ministerinnen und Minister letztendlich abstimmen, ist weiter offen.
2: Riesige Razzia gegen Millionenbetrüger. 1700 Ermittler sind in 19 Ländern zu Durchsuchungen ausgerückt. Die Verdächtigen sollen alte Handys als Fabrik neu verkauft und so ihre Kunden um mindestens 300 Millionen Euro gebracht haben. Dazu kommt der Vorwurf der Steuerhinterziehung. Allein in Deutschland sollen die Beschuldigten 25 Millionen Euro zu wenig an Mehrwertsteuer gezahlt haben. AfD-Spitzenkandidat Siegmund will sich im Dezember im Landtag von Sachsen-Anhalt zum Ministerpräsidenten wählen lassen. Das hat er jetzt angekündigt. Wie genau das klappen soll, ist unklar. Noch laufen Gespräche, inwieweit das BSW eine AfD-Minderheitsregierung unterstützen will. Die Berliner linken Spitzenkandidatin Ehralp ist Mitglied in einem Verein gewesen, der vom Verfassungsschutz beobachtet wird. Die sogenannte Rote Hilfe wird als linksextremistisch eingestuft. Ehralp ist nach Parteiangaben vor ihrer Spitzenkandidatur aus dem Verein ausgetreten. In einem der größten Verfahren der Fußballgeschichte ist Manchester City in zahlreichen Anklagepunkten schuldig gesprochen worden. Der Club um Superstar Erling Haaland soll über Jahre Einnahmen verschleiert haben. Man City drohen jetzt harte Strafen von Geldbußen bis hin zum Zwangsabstieg.
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4: Mit KI-Support. Mal mehr, mal weniger Wolken gibt es jetzt am Abend. Zwischendurch ist es auch mal klar und vereinzelt kann sich Nebel breit machen. Später in der Nacht sinken die Tiefstwerte auf 17 bis 3 Grad. Morgen geht's nach etwas Nebel oft trocken weiter mit wenig Wolken. Im Westen ziehen zum Abend mehr Wolken auf und da kann vereinzelt ein Schauer dabei sein. Maximal bis 30 Grad.
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Es war einmal. So beginnen Märchen. Und davon gab es eine ganze Menge im Märchenwald, der sich bis 2009 in den Moonsee erstreckte. Er existierte schon 3 Jahre, als das Duo Schmidt-Löffelhardt sich dazu entschloss, einer der wohl bekanntesten Märchensammlungen eine einzigartige Attraktion zu widmen. Einige von euch werden jetzt schon ahnen, worum es geht, und ihr liegt da schon ganz richtig. Natürlich geht es um die Sammlung der Märchen, die Scheherazade ihrem König in 1001 Nacht erzählte. Die Geschichten von Sindbad dem Seefahrer oder Ali Baba, der sich 40 Räubern stellen muss, sind den meisten ziemlich bekannt. Szenen davon fanden sich auch in Europas erstem vollständig thematisierten Dark Ride. Die Gondelbahn 1001 Nacht war technisch gesehen eine Geisterbahn aus dem Hause Schwarzkopf und wurde 1970 eröffnet. Damals war sie tatsächlich die erste Themenfahrt, die sich in einer auch von außen komplett verkleideten Halle befand. Der Drache, in dessen Maul man verschwand, dürfte den meisten von euch noch ein Begriff sein. Außerdem waren auf der Frontseite noch ein Tempel, ein orientalischer Turm und ein Totenschädel mit Wasserfall zu sehen. Was aber die wenigsten von euch wissen, es gab auch lebendige Tiere auf dieser Attraktion. Noch in den späten 70ern bevölkerten einige Ziegen die zerklüftete Felsenlandschaft an der Seite der Gondelbahn. In den Anfangsjahren musste man für die Gondelbahn noch pro Fahrt bezahlen. Daher gab es in der Station noch ein Kassenhäuschen, das noch bis zu ihrem Abriss gut zu erkennen war. Im Untergeschoss der eigentlich recht kleinen Halle befanden sich neben der Station auch noch Abstellgleise, eine kleine Werkstatt und eine Garage. Bei ihrer Eröffnung führte die Strecke im Außenbereich einfach über eine grüne Wiese und die Gondeln fuhren noch einzeln. Später kam unter diese Strecke dann die Bottichfahrt bis zu deren Umbau zum Walzertreiben. Beides konnte man von den Gondeln aus wunderbar beobachten. Und schon sehr bald wurde es nötig, die Kapazität der Bahn zu steigern, was man durch die Kombination von jeweils 3 Einzelwagen zu einem Zugverband erreichte.

Die Gondeln waren wie kleine Schiffe gestaltet, deren Segel sich so weit im Wind blähte, dass es ein Dach über den Sitzen bildete. Jedes dieser Dächer war mit einem eigenen Motiv bemalt. Schon damals war das Phantasialand kein Ort für billige Massenware. Das machte auch die Gestaltung des Innenraumes deutlich. Der Drache ging in einen Felsen über, durch den sich die Bahn dann in engen Kurven schlängelte. Dabei öffneten sich immer wieder Blicke auf neue, detailreich gestaltete Puppenszenen aus dem Märchen. Eine der beeindruckendsten war für mich immer eigentlich die erste in der Bahn, Sindbad in den Klauen des mächtigen Vogel Rock. Doch auch die anderen Szenen hatten durchaus ihren Reiz. Man brauchte sicherlich mehr als eine Fahrt, um all die vielen kleinen Dinge zu entdecken, die liebevolle Puppenmacher und kreative Kulissenbauer in ihre Arbeit versteckt hatten. Viel zu schnell kam der Abstieg in der unheimlichen, aber dennoch wunderschönen Tropfsteinhöhle, die nach dem feuerschutztechnischen Umbau 2001 leider sehr viel an Charme verloren hat, so wie auch der Rest der Bahn. Ich habe mich als Kind immer unglaublich gerne verzaubern lassen. Und selbst als Erwachsener war eine Fahrt immer noch ein wunderbares Erlebnis. Ihr wisst, ich bin ein Nostalgiker und ja, der Abriss der Gondelbahn hat mich damals hart getroffen. Auch ihr Ersatz, das Mosse Schokolade, kann mich nicht darüber hinwegtrösten. Dazu kann ich diesen Dark Ride aus den verschiedensten Gründen einfach nicht genug abgeben. Trotzdem bleibt die Gondelbahn natürlich immer eine schöne Erinnerung.

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1: Im Studio Anna Löwer. Gesundheitsminister Linnemann will die Pflegereform durchboxen. Er will, dass die Bundesregierung die Pläne heute wie geplant beschließt. Stand jetzt sind sich Union und SPD trotz interner Krisentreffen aber immer noch nicht einig. Die SPD hält die bisherigen Pläne für ein reines Sparpaket. Entlastungen für Pflegebedürftige kommen für sie zu kurz. Linnemann sieht die Reform aber nur als schnelle Hilfe, um das System erstmal am Laufen zu halten. Weitere Schritte sollen später folgen. Gut 3 Wochen nach der Landtagswahl in Sachsen-Anhalt kommt in die Regierungsbildung ein wenig Bewegung. AfD-Spitzenkandidat Ulrich Siegmund hat angekündigt, sich im Dezember im Landtag als Ministerpräsident zur Wahl zu stellen. Mehr dazu von Tom Husse.
2: In einem Interview sagte Siegmund, er will sich im ersten Wahlgang zum Ministerpräsidenten wählen lassen. Dafür reichen aber die Stimmen der AfD allein nicht aus. Wo weitere Stimmen herkommen sollen, ist noch unklar. Aktuell laufen Gespräche zwischen der AfD und dem BSW. Eine Koalition beider Parteien schließt das BSW bisher aus. Vor der Wahl hatte Siegmund noch ausgeschlossen, sich ohne eigene Mehrheit zur Wahl zu stellen.
1: Ein Betrügernetzwerk soll mehr als 1 Million gefälschte Smartphones verkauft und so die Kunden um mehr als 300 Millionen Euro gebracht haben. Ermittler sind deswegen zu einer Großrazzia in 19 Ländern ausgerückt. 7 Verdächtige wurden verhaftet. US-Präsident Trump setzt bei künstlicher Intelligenz auf freiwillige Selbstkontrolle statt auf gesetzliche Vorschriften. Die Chefs großer Tech-Konzerne haben im Weißen Haus eine entsprechende Vereinbarung mit ihm unterzeichnet. Rechtlich bindend ist diese aber nicht. Der Deutsche Schulpreis geht in diesem Jahr nach Hessen. Bundeskanzler Merz hat am Abend die Auszeichnung an die Bertha von Suttner Schule in Mörfelden-Walldorf überreicht, die dafür 100.000 Euro erhält. Ein Sonderpreis für gesellschaftlichen Zusammenhalt geht an die Stadtteilschule Wilhelmsburg in Hamburg.
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3: Mit KI-Support. Trocken ist es in den nächsten Stunden, höchstens mal ein paar Wolken. Zum Morgen hin kann sich hier und da Nebel bilden. Tagsüber wird es dann oft freundlich und später kommt auch die Sonne raus. Nur im Westen ziehen zum Nachmittag mehr Wolken rein. Und am Abend ist da auch mal ein Schauer drin, maximal 20 bis 30 Grad. Morgen wird es in der Westhälfte wechselhaft mit Regen und ab und zu Gewittern. Sonst erst freundlich, später mehr Wolken, höchstens 26 Grad.

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2: Im Studio Anna Löwer. Gesundheitsminister Linnemann will die Pflegereform durchboxen. Er will, dass die Bundesregierung die Pläne heute wie geplant beschließt. Stand jetzt sind sich Union und SPD trotz interner Krisentreffen aber immer noch nicht einig. Die SPD hält die bisherigen Pläne für ein reines Sparpaket. Entlastungen für Pflegebedürftige kommen für sie zu kurz. Linnemann sieht die Reform aber nur als schnelle Hilfe, um das System erstmal am Laufen zu halten. Weitere Schritte sollen später folgen. Gut drei Wochen nach der Landtagswahl in Sachsen-Anhalt kommt in die Regierungsbildung ein wenig Bewegung. AfD-Spitzenkandidat Ulrich Siegmund hat angekündigt, sich im Dezember im Landtag als Ministerpräsident zur Wahl zu stellen. Mehr dazu von Tom Husse.
3: In einem Interview sagte Siegmund, er will sich im ersten Wahlgang zum Ministerpräsidenten wählen lassen. Dafür reichen aber die Stimmen der AfD allein nicht aus. Wo weitere Stimmen herkommen sollen, ist noch unklar. Aktuell laufen Gespräche zwischen der AfD und dem BSW. Eine Koalition beider Parteien schließt das BSW bisher aus. Vor der Wahl hatte Siegmund noch ausgeschlossen, sich ohne eigene Mehrheit zur Wahl zu stellen.
2: Ein Betrügernetzwerk soll mehr als 1 Million gefälschte Smartphones verkauft und so die Kunden um mehr als 300 Millionen Euro gebracht haben. Ermittler sind deswegen zu einer Großrazzia in 19 Ländern ausgerückt. 7 Verdächtige wurden verhaftet. US-Präsident Trump setzt bei künstlicher Intelligenz auf freiwillige Selbstkontrolle statt auf gesetzliche Vorschriften. Die Chefs großer Tech-Konzerne haben im Weißen Haus eine entsprechende Vereinbarung mit ihm unterzeichnet. Rechtlich bindend ist diese aber nicht. Der Deutsche Schulpreis geht in diesem Jahr nach Hessen. Bundeskanzler Merz hat am Abend die Auszeichnung an die Bertha-von-Suttner-Schule in Mörfelden-Walldorf überreicht, die dafür 100.000 Euro erhält. Ein Sonderpreis für gesellschaftlichen Zusammenhalt geht an die Stadtteilschule Wilhelmsburg in Hamburg.
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4: Mit KI-Support. Trocken ist es in den nächsten Stunden, höchstens mal ein paar Wolken. Zum Morgen hin kann sich hier und da Nebel bilden. Tagsüber wird es dann oft freundlich und später kommt auch die Sonne raus. Nur im Westen ziehen zum Nachmittag mehr Wolken rein. Und am Abend ist da auch mal ein Schauer drin, maximal 20 bis 30 Grad. Morgen wird es in der Westhälfte wechselhaft mit Regen und ab und zu Gewittern. Sonst erst freundlich, später mehr Wolken, höchstens 26 Grad.

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Herzlich willkommen zu unserer neuen Serie hier auf dem Radio Freizeitpark Check. Und zwar geht es diesmal um die Technik von Achterbahnen und von Freizeitparks. Wir beginnen mit dem Buchstaben A. A steht für A wie Antriebsarten bei uns. Auch wenn es für die wenigsten Achterbahnen einen richtigen Antrieb gibt, muss in jeden Achterbahnwagen entsprechend Energie gesteckt werden, um ihn zu beschleunigen. Achterbahnwagen sind übrigens kein Leichtgewicht. Ein vollbeladener Zug von der Blue Fire im Europapark bringt immerhin 10 Tonnen auf die Waage. Dieses Gewicht muss erstmal in Schwung gebracht werden. Die größte Anzahl der Achterbahnwagen hat keinen eigenen Antrieb, also keinen Motor, sondern die Wagen müssen somit am Anfang und manchmal auch noch während der Fahrt beschleunigt werden. Den Rest der Strecke muss der Wagen dann komplett ohne irgendeine Antriebsleistung durchlaufen können. Grundsätzlich unterscheidet man drei verschiedene Antriebsarten. Die erste Art ist der Lifthill. Die klassische Art ist eine Kette, die zwischen den Schienen auf dem ersten Berg gespannt ist und dem sogenannten Lifthill nach oben gezogen wird. Oben wird sie dann umgelenkt und wieder nach unten durch das Motorengebäude geführt und dann zur unteren Umlenkrolle, und so läuft die Kette in einem Dauerbetrieb ständig rundherum. Während ein Achterbahnzug dann zum Lifthill rollt und sich in die Kette einhakt, wird den Berg nach oben gezogen. Oben am Berg wird die Kette dann nach unten weggeführt und somit der Wagen ausgehakt. Dieser rollt dann den Rest der Strecke ohne Antrieb weiter. Ein Kettenlift hat bauartbedingt keine Möglichkeit, auf dem Lifthill eine Kurve zu machen, auch wenn es hier ein paar ganz wenige Ausnahmen gibt. Aber ihr müsst euch einfach mal vorstellen, wenn plötzlich 10 Tonnen auf einen Schlag an einer Kette zerren, die oben eine Rechtskurve macht, welche Kräfte dann auf diese Umlenkung wirken würden, sodass es eigentlich keinen Sinn macht, aus rein technischen Gründen wirklich eine Umlenkung einzubauen. Hier ist man dann auf andere Möglichkeiten angewiesen. Daher werdet ihr bei 99% aller Kettenlifte einen geraden Weg der Kette finden. Ein wunderbares Beispiel für einen Kettenlift ist die Silver Star im Europapark. Eine andere Variante des Lifthills, der wird betrieben mit Reibrädern. Diese Räder, die zwischen den Schienen angebracht sind, schieben den Achterbahnzug durch Reibung nach oben. Bei dieser Art sind natürlich auch Kurven im Lifthill möglich, da ja keine Kette umgelenkt werden muss. Zwei gegenüberliegende Reifen drehen sich und schieben das sogenannte Schwert, das ist eine Metallplatte, die unterhalb der Wagen angebracht ist, durch Reibung nach oben. Diese Art findet ihr meistens in kleineren Achterbahnen, weil ihr da natürlich auch entsprechend eine Verlustleistung von den Rädern habt. Die Reifen nutzen sich ab und erheblich stärker als natürlich eine Kette und können auch kein solches Gewicht nach oben schieben bzw. ziehen, wie es ein Kettenlift schaffen würde. Ein gutes Beispiel dafür wäre die Pegasus bei uns im Europapark. Eine besonders platzsparende Variante eines Lifthills ist der sogenannte Trommellift. Dabei wird die Schiene um eine sich drehende Trommel herum geführt und gleichzeitig nach oben. Es ist also so eine Spirale, die sich nach oben dreht. Innen drin dreht die Trommel sich und die Wagen hacken dann in senkrechte Metallplatten ein, die durch diese Bewegung der Trommel somit den Wagen nach oben geschoben wird. Diese Variante ist wirklich sehr platzsparend, weil sie auf einem sehr kleinen Raum auskommt. Es ist genau nur der Radius dieser Trommel erforderlich und hat allerdings den Nachteil, dass die Steigung dieser Spirale nicht sonderlich steil angelegt ist und somit eine Auffahrt doch relativ lange dauert im Vergleich zu anderen Achterbahnen. Solche Trommellifte könnt ihr zum Beispiel bei der Euromir oder der Eurosat finden. Die letzte Variante eines Lifthills ist der sogenannte Vertical Lift. Das ist jetzt eigentlich ein ganz normaler Lift, ein Aufzug, wie ihr ihn aus einem jedem Hochhaus kennt, nur halt für eine Achterbahn ausgelegt. Meistens befinden sich zwei Wagenkörbe, also einer ist oben, einer ist unten. In den unteren Wagenkorb fahren dann die Achterbahnzüge ein. Dann fährt der untere Wagenkorb nach oben und der obere gleichzeitig nach unten und entlässt somit die oberen Fahrgäste bzw. Achterbahnwagen in die Achterbahnstrecke. Sobald die diesen Wagenkorb verlassen haben, können die nächsten Wagen von unten nach oben gebracht werden und somit werden die einzelnen Wagen auf die Strecke geschickt. Das System funktioniert natürlich nur, wenn die Wagen so kurz sind, dass sie in diesen Aufzug reinpassen, und man
kann keine Aufzüge bauen, die wirklich einen tonnenschweren Zug hier nach oben ziehen. Daher werdet ihr diese Variante nur bei relativ kleinen Achterbahnen oder zumindest kleinen Wagen sehen. Als Beispiel haben wir hier im Europapark den Matterhornblitz, der diese Variante des Lifthills benutzt. So, das waren jetzt mal alle Varianten des Lifthills, aber wir haben auch noch eine andere Geschichte, die nennt sich Launch Coaster. Der Launch Coaster hat eine gerade Beschleunigungsstrecke, auf die der Wagen entweder hydraulisch oder magnetisch beschleunigt wird. Und in seltenen Fällen werden auch Reibräder dazu eingesetzt, aber normalerweise wird es dann magnetisch oder eben hydraulisch betrieben. Der Achterbahn wird auf dieser Geraden auf eine Geschwindigkeit gebracht, sodass er den ersten Berg mit einem Schwung durchfährt und danach genügend Energie hat, den kompletten Rest der Strecke absolvieren zu können. Diese Variante hat somit keinen eigenen Lifthill, sondern startet wirklich vom Boden aus und hat natürlich einen ganz besonderen Kick und besonderen Effekt, weil man nicht schön gemütlich nach oben gezogen wird, sondern mit einem Abschuss sozusagen wie aus einer Gewehrkugel beschleunigt aus dem Stationsgebäude hinausfliegt. Es gibt noch eine dritte Variante, die nennt sich Powered Coaster. Das sind Achterbahnen, die tatsächlich einen eigenen Antrieb haben, also wirklich einen Motor, der in den Achterbahnwagen eingebaut ist. Dabei sind dann Stromschienen auf der Strecke verlegt und jeder Wagen hat einen eigenen Antrieb. Diese Varianten haben einen sehr großen Vorteil, und zwar ist die Form der Strecke komplett unabhängig. Sie kann beliebig angeordnet werden, da der Zug hier jederzeit beschleunigen oder bremsen kann, egal ob er jetzt nach oben fährt oder nach unten fährt. Hier sind also keine Höhenunterschiede zu beachten und meistens sind das doch relativ flache Achterbahnen, die aber doch auf eine ganz schöne Geschwindigkeit kommen können, weil man sie ja entsprechend mit den Elektromotoren beschleunigen oder bremsen kann. Die älteren Varianten waren im Einzugbetrieb ausgelegt, weil man einfach nur durch die Höhe der Spannung auf der Stromschiene dafür sorgen konnte, wie schnell der Wagen fährt. Das hat natürlich nur so funktioniert. Wer früher eine Modelleisenbahn hatte, weiß das. Wenn man zwei Züge auf der gleichen Strecke hat, fahren natürlich beide in derselben Geschwindigkeit. Das macht natürlich keinen Sinn, wenn ich den einen beschleunigen muss und den anderen nicht. Neuere Technologien wie der Arthur im Europapark zum Beispiel hat die Steuerungselektronik in jedem Wagen einzeln drin, sodass die Wagen auch unterschiedlich beschleunigen und bremsen können und somit auf der Strecke vollkommen autark sind und eine beliebige Geschwindigkeit hier eben vorlegen können. Wie gesagt, im Europapark als Beispiel haben wir hier Arthur oder den Alpenexpress als älteres Modell, als eine der ersten Powered Coaster, die hier in Deutschland gefahren sind. Wie ihr seht, gibt es eine riesige Auswahl an unterschiedlichsten Antriebsarten bei einer Achterbahn. Ihr könnt natürlich die ganzen Thematiken bei uns auch im Forum nachlesen. Freizeitparkcheck.de, Forum Freizeitpark allgemein, und da gibt es dann Freizeitpark Wissen. Ich hoffe, der Beitrag war also ein bisschen interessant. Ihr habt etwas gelernt und hört wieder rein bei dem nächsten Technikbeitrag. Viel Spaß im Forum und bei uns im Radio auf radio.freizeitparkcheck.de. 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